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1: Oh, wer wohnt in der Ananas ganz tief im Meer?
2: Naja, vielleicht nicht in der Ananas, aber im Meer trotzdem. Vielleicht sucht ihr gerade eine Wohnung oder vielleicht sogar ein Haus, dann wird's jetzt für euch richtig spannend. Denn vor Rügen steht gerade ein Objekt zum Verkauf, das so ziemlich alles ist, außer ein klassisches Zuhause. Es ist nämlich eine Plattform im Greifswalder Bodden, gebaut auf rund 600 Holzpfählen mitten im Wasser. Früher war es DDR-Marine und auch Entmagnetisierungsstation für Schiffe. Heißt, da wurden damals Kriegsschiffe so vorbereitet, dass Magnetminen sie nicht mehr finden. Heute wirkt das Ganze eher wie ein Lost Place, grau, leer und von Vögeln übernommen. Nur erreichbar per Boot. Drin steht noch ein Wohnhaus und ein Maschinenhaus. Spartanisch, aber funktional, heißt es im Netz. Und die Realität ist wohl auch eher wenig Komfort, sehr viel Nostalgie. Risse im Fundament, rostige Stahlteile, zerstörte Fenster. Es riecht auf jeden Fall nach einer großen Restaurierungsaktion. Aber ihr könnt das Ganze nicht nur besichtigen, sondern jetzt eben auch kaufen. Denn am 4. Juni geht das Ganze in Hamburg unter den Hammer. Mindestgebot 39.000. Falls ihr jetzt da sagt, ey, ich habe auf jeden Fall Bock drauf, markiert euch das Datum im Kalender. Kleinanzeigen schreibt nur: kleine Herausforderung für Selbstabholer. Mike noch, da kauft jemand die Bruchbude und ein paar Wochen später kommt ein Brief vom Amt, der den Rückbau der Immobilie verlangt, aufgrund ihrer Baufälligkeit und der Gefahr für Bevölkerung und Umwelt. Und Didi hat den Plan schlechthin: kaufen, kernsanieren und vermieten für Veranstaltungen und Partys.
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3: Mit Silas Quiring. Die Bundesregierung soll künftig wieder besser zusammenarbeiten. Dafür hat sich Vizekanzler Lars Klingbeil ausgesprochen. Dabei räumte er ein, die letzten Wochen waren nicht gut. Mehr von Finn Riebesel-Freundlieb.
4: Zuletzt habe eher das Gegeneinander das Bild der Koalition geprägt, sagte Klingbeil auf seiner Auslandsreise in Kanada. Man müsse jetzt gemeinsam in einen anderen Modus schalten, um die großen Dinge im Land wieder hinzubekommen. Auch CSU-Chef Söder forderte in der Welt am Sonntag weniger Zerreden und mehr Ergebnisse. Vor allem die geplanten Reformen sorgten zuletzt immer wieder für Streit. Auch die schwache Wirtschaft und die schlechten Umfragewerte trüben die Stimmung.
3: Auf Teneriffa wird am Morgen das Kreuzfahrtschiff erwartet, auf dem 3 Menschen durch einen Hantavirus-Ausbruch gestorben sind. Die Passagiere sollen mit Spezialfahrzeugen zum Flughafen und von dort in ihre Heimatländer kommen. Das Risiko für die Allgemeinheit bleibt gering, betont die Weltgesundheitsorganisation. Kreml-Chef Putin geht offenbar davon aus, dass sich der Krieg mit der Ukraine dem Ende neigt. Das sagte er vor Journalisten. Bevor er sich mit dem ukrainischen Präsidenten Selenskyj trifft, brauche es aber eine belastbare Friedensvereinbarung. Die aktuelle 3-tägige Feuerpause scheint unterdessen nicht wirklich zu halten, Nanju Kuhlmann.
5: Der ukrainische Generalstab meldet über 50 russische Angriffe. Laut dem Kreml haben ukrainische Kräfte russische Stellungen mit Drohnen und Artillerie beschossen. Währenddessen wurde in Moskau mit der traditionellen Militärparade an den Sieg über Nazi-Deutschland im Zweiten Weltkrieg erinnert, wenn auch nicht so pompös wie sonst. Zum ersten Mal seit fast 20 Jahren rollten keine Panzer oder anderes schweres Kriegsgerät über den Roten Platz.
3: In der Fußball-Bundesliga hat St. Pauli mit 1:2 in Leipzig verloren und bleibt damit auf einem direkten Abstiegsplatz, punktgleich mit Wolfsburg auf Relegationsrang 16. Die Wolfsburger haben 0:1 gegen die Bayern verloren. Nächste Woche treffen beide aufeinander. Außerdem spielten Stuttgart-Leverkusen 3:1, Hoffenheim-Bremen 1:0 und Augsburg-Gladbach 3:1. Holstein-Kiels Siegesserie in der 2. Liga ist zu Ende. Das letzte Heimspiel der Saison gegen Magdeburg verloren die Kieler mit 1:3. In der Tabelle bedeutet das weiter Platz 11. Absteigen kann Holstein ja ohnehin nicht mehr. Die nächsten Delta News gibt's in einer Stunde.
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6: Auf der A21 Bargteheide Kiel. Achtung, zwischen Wahlstedt und Dalldorf laufen in beiden Richtungen Rehe auf der Fahrbahn. Die A7 Flensburg Richtung Hannover ist zwischen Stellingen und Heimfeld wegen Bauarbeiten noch bis Sonntagabend gesperrt. Eine weiträumige Umleitung in Richtung Süden ist ab Neumünster Süd eingerichtet. Die A21 Bargteheide Richtung Kiel ist zwischen Schwissel und Bad Segeberg Süd wegen eines Polizeieinsatzes gesperrt. Und wegen des Hafengeburtstags kommt es in den Stadtteilen Altona, St. Pauli, Neustadt und der Hafencity noch bis Montag zu weiträumigen Sperrungen und Verkehrsbehinderungen. 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
1: 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Powerbank.
0: Na klar, damit unser Handy nicht stirbt, bevor die Headliner auf die Bühne kommen, weil kein Festival ohne Selfies und Videos, oder?
1: Faltbare Wasserflasche.
0: Umweltfreundlich, platzsparend, wir können sie überall auffüllen, also kein Durst mehr auf dem Festival.
1: Die Partymacher. Mini-Bierkühlschrank.
0: Denn wer von uns hat schon Lust, bei 30 Grad warmes Bier zu trinken? Richtig, niemand. Also her mit dem kleinen Kühlschrank, der sich auf dem Rücken genauso gut macht wie der beste Rucksack-Style. Kein Bier wird mehr warm und wir bleiben die coolsten im Moshpit.
1: Festivalspiele.
0: Einfach ein ungeschriebenes Gesetz, dass so Klassiker wie der Bierpongtisch oder der Trichter in keinem Camp fehlen dürfen.
1: Die Entspanner. Face Roller.
0: Ja, auch auf Festivals braucht man manchmal eine kleine Chill-Einheit. Mit dem Face Roller beseitigen wir die Schäden von der letzten Nacht zumindest rein oberflächlich so ein kleines bisschen.
1: Die Sicherheitsexperten. LED Chestback.
0: Sicher, stylisch und leuchtend. Und der größte Vorteil, eure Friends finden euch viel leichter wieder, wenn ihr mal wieder verloren gegangen seid.
1: Schweißband mit Reißverschlusstasche.
0: Damit eure Wertsachen sicheren Platz haben, während ihr tanzt oder moscht. Und nach dem Festival funktioniert es dann auch super fürs Gym.

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1: Ich hätte mich richtig aufgeregt, ja, wenn das mein Urlaubsflieger gewesen wäre. Eine Maschine von Delta Airlines. Nein, gehört nicht zu uns, das wäre schön. Die waren schon auf der Startbahn, ready for takeoff. Also, alle anschnallen, Sitze aufrecht und bitte keine Handys. Aber eine Frau an Bord hat das ignoriert, telefoniert einfach weiter. Die Crew bittet sie mehrmals, endlich aufzuhören, damit man los kann. Aber sie diskutiert noch rum und weigert sich, das Gespräch zu beenden. Und das Ganze so lange, bis der Flieger wieder zurück zum Gate fährt und Polizisten die Frau mitnehmen müssen.
2: Nein.
1: Dann muss noch alles geklärt werden, das Gepäck muss wieder raus und dann kann man endlich mit Verspätung und Mega-Frust der anderen Passagiere endlich losfliegen. Gut, dass ich einen Wohnwagen habe, da kann mir das nicht passieren.
3: Allerdings, Campingurlaub, ein XXL-Vergnügen für die ganze Familie.
4: Stell dir mal vor, jemand völlig Fremdes könnte einfach per App gucken, was bei dir zu Hause gerade so los ist. Und das, obwohl du nicht mal Überwachungskameras oder sowas hast.
1: Ja, wie denn
4: das? Das ist gruselig, oder? Wird dich persönlich nicht betreffen, weil du keinen Staubsaugerroboter hast.
1: Ah.
4: Aber falls bei euch so ein Ding gerade rumfährt und vielleicht sogar eine kleine Kamera hat, dann ist das theoretisch möglich. Das hat jetzt nämlich ein Tüftler aus Frankreich völlig ungewollt und unbeabsichtigt unter Beweis gestellt. Er wollte sein Robby nämlich ganz gerne per Gamepad steuern und hatte dafür extra eine eigene App entwickelt. Anstatt aber nur aufs eigene Gerät zugreifen zu können, wurden ihm auf einmal rund 7000 Roboter weltweit vorgeschlagen.
1: Krass.
4: Und er hatte damit Zugriff auf Live-Kamerabilder, Raumpläne und private Daten der Nutzer. Fairerweise hat er dann direkt dem Hersteller das Ganze gemeldet und die Sicherheitslücke konnte schnell wieder geschlossen werden.
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3: Mit Silas Quiring. Nach dem tödlichen Hunter-Virus-Ausbruch kommt das betroffene Kreuzfahrtschiff heute auf Teneriffa an. Die Passagiere sollen an Land mit speziell ausgerüsteten Fahrzeugen zum Flughafen gebracht werden. Unter anderem Deutschland und Frankreich haben für ihre Staatsbürger eigene Evakuierungsflieger organisiert. Die Weltgesundheitsorganisation betonte erneut, für die Allgemeinheit ist das Risiko nach wie vor gering. 3 Passagiere starben auf dem Kreuzer, darunter auch eine Frau aus Deutschland. Wer eine Frau tötet, nur weil sie eine Frau ist, soll in Zukunft einfacher als Mörder verurteilt werden. Justizministerin Hubig will den Mordparagrafen entsprechend anpassen. Das hat sie in der Bild am Sonntag angekündigt. Philipp Nützig berichtet.
4: Aktuell würden Femizide noch viel zu häufig unter Totschlag fallen. Und auf Totschlag sind die Strafen geringer. Nur bei Mord kann ein Richter eine lebenslange Haftstrafe in Deutschland anordnen. Bei Totschlag gehe dagegen nur eine begrenzte Strafe. Mit der Klarstellung im Gesetz soll nun auch eine Tötung wegen geschlechtsspezifischen Motiven als Mord bewertet werden dürfen.
3: Der Ukraine-Krieg neigt sich dem Ende zu. Davon geht zumindest Russlands Machthaber Wladimir Putin aus. Das sagte er jetzt auf Nachfrage eines Journalisten. Zu einem Treffen mit dem ukrainischen Präsidenten Selenskyj sei er bereit, aber erst, wenn eine belastbare Friedensvereinbarung erzielt wurde. Seit Freitagnacht gilt zwischen den beiden Ländern eine 3-tägige Waffenruhe, vermittelt von US-Präsident Trump. Sowohl Russland als auch die Ukraine meldeten aber schon am ersten Tag Dutzende neue Angriffe. In der Fußball-Bundesliga hat St. Pauli mit 1:2 an Leipzig verloren. Die Hamburger bleiben damit einen Spieltag vor Schluss auf einem direkten Abstiegsplatz. Punktgleich mit Wolfsburg auf dem Relegationsrang. Beide Teams treffen nächste Woche aufeinander. Die weiteren Ergebnisse: Wolfsburg-Bayern 0:1, Stuttgart-Leverkusen 3:1, Hoffenheim-Bremen 1:0 und Augsburg-Gladbach 3:1. Holstein Kiel hat im letzten Heimspiel der Zweitligasaison eine Niederlage kassiert. Gegen den 1. FC Magdeburg verlor Holstein mit 1:3. Den Klassenerhalt hat Holstein ja schon sicher. Nächste Woche ist Kiel dann im letzten Spiel der Saison in Dresden zu Gast. Die nächsten Delta News gibt's in einer Stunde.
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5: Die A7 Flensburg Richtung Hannover ist zwischen Stellingen und Heimfeld wegen Bauarbeiten noch bis Sonntagabend gesperrt. Eine weiträumige Umleitung in Richtung Süden ist ab Neumünster Süd eingerichtet. Die A21 Bargteheide Richtung Kiel ist zwischen Schwissel und Bad Segeberg Süd wegen eines Polizeieinsatzes gesperrt. Und wegen des Hafengeburtstags kommt es in den Stadtteilen Altona, St. Pauli, Neustadt und der Hafencity noch bis Montag zu weiträumigen Sperrungen und Verkehrsbehinderungen. 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

0: Wer gerade eine Wohnung sucht oder schon eine hat, der merkt es sowieso. Miete ist einfach ein Dauerthema bei uns. Und genau da greift jetzt aber die Bundesregierung ein und zieht die Schrauben für Vermieter ein Stück weiter an.
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0: Das Bundeskabinett hat nämlich neue, strengere Regeln beschlossen. Ziel ist ganz klar, Mieter und Mieterinnen besser schützen und Schlupflöcher bei steigenden Mieten schließen. Konkret heißt es zum Beispiel, die Mietpreisbremse bleibt nicht nur bestehen, sondern wird verschärft weitergedreht. Bei neuen Mietverträgen darf die Miete in vielen Regionen weiterhin höchstens 10% über der ortsüblichen Vergleichsmiete liegen. Gleichzeitig sollen weniger Ausnahmen erlaubt sein, also weniger Möglichkeiten für eure Vermieter, diese Grenze zu umgehen.
2: Geil.
0: Auch bei möblierten Wohnungen wird es künftig strenger. Künftig sollen nämlich Vermieter klarer angeben müssen, wie viel sie eigentlich für Möbel draufschlagen. Genau diese Zuschläge sollen dann gedeckelt und transparenter werden, damit nicht einfach so ein altes Sofa plötzlich eure Miete explodieren lässt. Richtig spannend wird übrigens das Ganze auch bei Kurzzeitmieten. Die sollen in Zukunft nämlich deutlich begrenzt werden, damit aus kurzfristigen Verträgen kein Trick wird, um höhere Mieten zu verlangen.
2: Nice.
0: Das Ganze ist allerdings doch kein fertiges Gesetz. Der Beschluss aus dem Kabinett ist erst jetzt der Startschuss. Bundestag und Bundesrat müssen noch drüber entscheiden. Aber immerhin doch schon mal ein kleiner Hoffnungsschimmer, oder?
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1: Für viele rückt der Sommerurlaub näher. Einige wollen den ganzen Tag lieber am Strand und am Pool gammeln. Andere wollen auch mal was von den Ländern sehen und vor allem auch schmecken. Aber in welchem Land gibt's eigentlich das beste Essen? Diese Frage hat der Taste Atlas gerade beantwortet. Das ist eine große Online-Plattform, auf der User aus der ganzen Welt alles bewerten können. Und dieses Jahr gibt's ein paar Überraschungen. Zum Beispiel ist Peru auf Platz 3 gelandet. Mhm. Die machen übrigens gerne was mit Hähnchen oder benutzen sehr viel Käsesoße.
2: Okay. So.
1: Ganz knapp den ersten Platz hat Griechenland verpasst.
2: Oh,
1: aber
2: Griechenland.
1: Nur knapp. Ja.
2: Ja.
1: Platz 1 ist mal wieder Italien.
2: Aha.
1: Pizza, Pasta, Lasagne, Risotto, alles mit Parmesan geht immer noch richtig steil. Wer sich fragt, wo ist denn eigentlich hier meine Haxe und das Krabbenbrötchen aus Deutschland gelandet? Wir belegen Platz 27.
2: So.
1: Vielleicht doch mal mehr Käsesoße auf den Zwiebelrostbraten klatschen.
3: Ja. Ich liebe Käse einfach über alles.
2: Das Thema E-Auto beschäftigt uns beide als Pendler bei den hohen Spritpreisen ja jetzt schon eine ganze Weile. Ne? Aber vielleicht sollten wir es zum Wohle unserer Buddies besser doch nicht machen.
1: Wieso?
2: Es gibt jetzt eine aktuelle Umfrage einer Versicherung, die zeigt, was E-Auto-Besitzer während ihrer Ladepausen machen. Mehr als jeder zweite isst erstmal was. 31% kaufen ein Viertel ruht sich aus und gerade mal 6% bewegen sich eine Runde. Jetzt kommen wir aber zum Problem. Die meisten Ladestationen hier bei uns befinden sich nämlich nicht unbedingt in der attraktivsten Umgebung und haben zum Teil nicht mal Überdachung. Deswegen sitzen viele die Zeit in den Autos ab und snacken eben.
1: Hm.
2: Und zwar nicht unbedingt nur Healthy Food. Die Versicherung, die die Umfrage durchgeführt hat, scherzt daher, dass Ladepausen wegen eher schlechter Ernährung zu Ladepositas führen könnte. Wissenschaftlich belegt ist das zwar nicht, aber eben auch nicht ganz ausgeschlossen. Ich sehe unsere Bäuche schon wachsen, Schwenker.
1: Neues Marketing, E-Salat.
4: Bruder, besser du hast dein Rumpsteak parat. Denn jeder weiß, der Bizeps schwumpft von Salat.
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3: Mit Silas Quiring. Auf Teneriffa wird am Morgen das Kreuzfahrtschiff erwartet, auf dem 3 Menschen durch einen Hantavirus-Ausbruch gestorben sind. Die Passagiere sollen mit Spezialfahrzeugen zum Flughafen gebracht und von dort in ihre Heimatländer ausgeflogen werden. Der Chef der Weltgesundheitsorganisation Tedros beaufsichtigt die Evakuierung vor Ort. Er betonte aber vorab erneut, dass das Risiko für die Öffentlichkeit weiter gering ist. Dies sei kein zweites Corona. Wer eine Frau tötet, weil sie eine Frau ist, soll künftig leichter als Mörder verurteilt werden. Bundesjustizministerin Stefanie Hubig will dafür das Strafrecht klarer fassen. Viel zu oft würden Femizide noch als Totschlag gewertet, sagt sie in der Bild am Sonntag. Etwa wenn argumentiert wird, dass Täter wegen Eifersucht in Rage gerieten und damit vermindert schuldfähig seien. Die Änderung soll mehr Klarheit für die Erfüllung des Mordmerkmals geben und damit auch lebenslange Haftstrafen ermöglichen. Vizekanzler Lars Klingbeil hat sich für eine bessere Zusammenarbeit innerhalb der Regierung ausgesprochen. Die letzten Wochen seien nicht gut gewesen. Das Gegeneinander habe das Bild der Koalition geprägt, sagte Klingbeil auf seiner Auslandsreise in Kanada. Man müsse jetzt gemeinsam in einen anderen Modus schalten, um die großen Dinge im Land wieder hinzubekommen. Streitpunkt waren zuletzt die geplanten Reformen. Auch die schwache Wirtschaft und die schlechten Umfragewerte trüben die Stimmung. Der Ukraine-Krieg neigt sich dem Ende zu. Davon geht zumindest Russlands Machthaber Wladimir Putin aus. Das sagte er jetzt auf Nachfrage eines Journalisten. Zu einem Treffen mit dem ukrainischen Präsidenten Selenskyj sei er bereit, aber erst wenn eine belastbare Friedensvereinbarung erzielt wurde. In der Fußball-Bundesliga hat St. Pauli mit 1:2 in Leipzig verloren und bleibt damit auf einem direkten Abstiegsplatz, punktgleich mit Wolfsburg auf Relegationsrang 16. Die Wolfsburger haben 0:1 gegen die Bayern verloren. Nächste Woche treffen beide aufeinander. Außerdem spielten Stuttgart-Leverkusen 3:1, Hoffenheim-Bremen 1:0 und Augsburg-Gladbach 3:1. Holstein-Kiels Siegesserie in der zweiten Liga ist zu Ende. Das letzte Heimspiel der Saison gegen Magdeburg verloren die Kieler mit 1:3. In der Tabelle bedeutet das weiter Platz 11. Absteigen kann Holstein ja ohnehin nicht mehr. Die nächsten Delta News gibt's in einer Stunde.
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4: Die A7 Flensburg Richtung Hannover ist zwischen Stellingen und Heimfeld wegen Bauarbeiten noch bis Sonntagabend gesperrt. Wegen des Hafengeburtstags kommt es in den Stadtteilen Altona, St. Pauli, Neustadt und der Hafencity noch bis Montag zu weiträumigen Sperrungen und Verkehrsbehinderungen. 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

0: Die einen sagen Yamas, die anderen sagen Chin Chin, dann gibt's auch noch Stüsschen oder auch ganz gerne
1: Prost.
0: Aber woher kommt das eigentlich?
2: Woher kommt das Prost? Es ist Tag der Getränke und ich habe mich das auch oft gefragt. Ich meine, jeder sagt ja irgendwie Prost, aber woher kommt das? Gott sei Dank haben wir jemanden, der sich damit auskennt.
0: Wirklich, Kollegin Pia, die prostet auch ganz gerne mal zu.
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4: Dann würde ich mal sagen, wir stoßen mal auf. Stößt mal an.
5: Eine Theorie aus dem Mittelalter besagt, früher wollten die Leute zeigen, dass ihr Getränk nicht vergiftet war. Sie schütteten dann beim relativ dollen Anstoßen ein Teil von ihrem Getränk in das Glas des anderen. Also ein bisschen Vertrauen musste schon sein. Heute machen wir das nicht mehr, aber die Geste ist halt geblieben. Eine andere Erklärung aus dem 16. Jahrhundert. Das Anstoßen sollte zeigen, wer Manieren hat und zur vornehmen Gesellschaft gehört. Denn wer dazu gehörte, bot bei Feierlichkeiten jedem Gast ein eigenes Glas an. Und das musste natürlich mit dem Anprosten lautstark zur Schau gestellt werden. Dann gibt es noch die Theorie aus der Antike, dass man beim Anstoßen die Seelen der Verstorbenen ehren sollte. Bisschen spooky, aber auch irgendwie schön, ne? Heute ist das mit dem Anstoßen je nach Region und Land ganz unterschiedlich. In manchen Gegenden Deutschlands wird nach dem Prost kurz mit dem Glas auf den Tisch geklopft. Zum Beispiel auf dem Oktoberfest ist das so. Eine Theorie dazu lautet, dass durch die Erschütterung die Hefe, die sich nach dem Einschenken am Glasboden abgesetzt hat, wieder im Getränk verteilt wird. Gegen diese Theorie spricht aber zum Beispiel, dass in Italien wenig Bier getrunken wird, das Absetzen nach dem Anstoßen dabei immer praktiziert wird. In Spanien führen die Anwesenden ihr Glas nach oben, dann nach unten und dann zur Mitte, bevor sie trinken. In Ungarn ist es aus historischen Gründen komplett verpönt anzustoßen. So, und jetzt Theorien hin oder her. Fakt ist auf jeden Fall, beim Zuprosten schaut man sich in die Augen und die Gläser dürfen sich nicht überkreuzen. Sonst drohen 7 Jahre schlechter Sex.
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0: schlecht.
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2: Mit André Glatzel. Auf Teneriffa wird am Morgen das Kreuzfahrtschiff erwartet, auf dem 3 Menschen durch einen Hunter-Virus-Ausbruch gestorben sind. Die Passagiere sollen mit Spezialfahrzeugen zum Flughafen und von dort in ihre Heimatländer kommen. Das Risiko für die Allgemeinheit bleibt gering, betont die Weltgesundheitsorganisation. Wladimir Putin hat sich zu einem möglichen Ende des Ukraine-Kriegs geäußert. Der Kreml-Chef geht offenbar davon aus, dass sich der Krieg dem Ende neigt. Das sagte er vor Journalisten. Silas Quiring berichtet.
3: Auch für ein Treffen mit dem ukrainischen Präsidenten Selenskyj sei er bereit. Allerdings brauche es dafür zunächst eine belastbare Friedensvereinbarung. Als möglichen Vermittler zwischen Russland und der EU brachte Putin Ex-Kanzler Gerhard Schröder ins Spiel. Unterdessen scheint die seit gestern geltende 3-tägige Feuerpause nicht wirklich zu halten. Beide Seiten warfen sich schon am ersten Tag gegenseitig Dutzende neue Angriffe vor.
2: Wer eine Frau tötet, nur weil sie eine Frau ist, soll in Zukunft einfacher als Mörder verurteilt werden. Justizministerin Hubig will den Mordparagrafen entsprechend anpassen, hat sie in der Bild am Sonntag angekündigt. Philipp Nützig berichtet.
4: Aktuell würden Femizide noch viel zu häufig unter Totschlag fallen und auf Totschlag sind die Strafen geringer. Nur bei Mord kann ein Richter eine lebenslange Haftstrafe in Deutschland anordnen. Bei Totschlag gehe dagegen nur eine begrenzte Strafe. Mit der Klarstellung im Gesetz soll nun auch eine Tötung wegen geschlechtsspezifischen Motiven als Mord bewertet werden dürfen.
2: Grüne und CDU in Baden-Württemberg haben den gemeinsamen Koalitionsvertrag abgenickt. Auf Parteitagen wurde jeweils darüber abgestimmt. Damit ist der Weg für eine neue grün-schwarze Landesregierung frei. Am Mittwoch soll Cem Özdemir dann zum neuen Ministerpräsidenten gewählt werden. In der Fußball-Bundesliga hat St. Pauli mit 1:2 in Leipzig verloren. Die Hamburger bleiben damit einen Spieltag vor Schluss auf einem direkten Abstiegsplatz, punktgleich mit Wolfsburg auf dem Relegationsrang. Beide Teams treffen nächste Woche aufeinander. Die weiteren Ergebnisse: Wolfsburg-Bayern 0:1, Stuttgart-Leverkusen 3:1, Hoffenheim-Bremen 1:0 und Augsburg-Gladbach 3:1. Holstein Kiel hat im letzten Heimspiel der Zweitligasaison eine Niederlage kassiert. Gegen den ersten FC Magdeburg verlor Holstein mit 1:3. Den Klassenerhalt hat Holstein ja schon sicher. Nächste Woche ist Kiel dann im letzten Spiel der Saison in Dresden zu Gast. Die nächsten Delta News gibt's in einer Stunde.
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5: Auf der A23 Hamburg Richtung Heide, Achtung, zwischen Hanerau, Hademarschen und Schafstedt gab es einen Unfall und es liegt ein totes Reh auf der Autobahn. Auf der A210 Kiel-Rendsburg laufen zwischen Melsdorf und Achterwehr in beiden Richtungen Rehe auf der Autobahn. Die A7 Flensburg Richtung Hannover ist zwischen Stellingen und Heimfeld wegen Bauarbeiten noch bis Sonntagabend gesperrt. Wegen des Hafengeburtstags kommt es in den Stadtteilen Altona, St. Pauli, Neustadt und der Hafencity noch bis Montag zu weiträumigen Sperrungen und Verkehrsbehinderungen. 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
2: Mit André Glatzel. Nach dem tödlichen Hunter-Virus-Ausbruch kommt das betroffene Kreuzfahrtschiff heute auf Teneriffa an. Die Passagiere sollen an Land mit speziell ausgerüsteten Fahrzeugen zum Flughafen gebracht werden. Unter anderem Deutschland und Frankreich haben für ihre Staatsbürger eigene Evakuierungsflieger organisiert. Die Weltgesundheitsorganisation betonte erneut, für die Allgemeinheit ist das Risiko nach wie vor gering. 3 Passagiere starben auf dem Kreuzer, darunter auch eine Frau aus Deutschland. Bundesjustizministerin Rubig will das Gesetzespaket zum Thema Mietwucher nochmal nachschärfen. Die Strafen bei Verstößen gegen die Mietpreisbremse sollen verschärft werden, sagte Rubig in der Bild am Sonntag. Wer absichtlich Wucherpreise aufruft, muss bisher im maximalen Fall nur die Miete zurückzahlen. Der NABU ruft die Menschen noch heute zum Vögelzählen auf. Bei der Stunde der Gartenvögel geht es darum, eine Stunde die Vögel im Garten zu beobachten und die Ergebnisse dann dem Naturschutzbund zu melden. Der sammelt die dann in einer Datenbank. Eva Krauter vom NABU Schleswig-Holstein sagte uns,
3: da kann man Langzeittrends dran ablesen, wie es unseren Vögeln in dieser Sommer-, Frühsommer-, Frühlingszeit geht. Ob es eine Vogelart besonders gut geht, ob die Anzahl der Vögel in Deutschland grundsätzlich zurückgeht, welche Arten dann aber auch sich vielleicht einmal wieder erholen. Das lässt sich daran dann eben gut ablesen.
2: In der Fußball-Bundesliga hat St. Pauli mit 1:2 in Leipzig verloren und bleibt damit auf einem direkten Abstiegsplatz, punktgleich mit Wolfsburg auf Relegationsrang 16. Nächste Woche trifft St. Pauli auf die Wolfsburger, die 0:1 gegen die Bayern verloren haben. Außerdem spielten Stuttgart-Leverkusen 3:1, Hoffenheim-Bremen 1:0 und Augsburg-Gladbach 3:1. Holstein Kiel hat im letzten Heimspiel der Zweitligasaison eine Niederlage kassiert. Gegen den ersten FC Magdeburg verlor Holstein mit 1:3. Den Klassenerhalt hat Holstein ja schon sicher. Nächste Woche ist Kiel dann im letzten Spiel der Saison in Dresden zu Gast. Die nächsten Delta News gibt's in einer Stunde.
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4: Auf der A1 Lübeck-Hamburg, Vorsicht, zwischen Ahrensburg und Stapelfeld läuft in beiden Richtungen eine Entenfamilie auf der Fahrbahn. Auf der A23 Hamburg-Heide sind zwischen Halstenbek-Kruppunder und Halstenbek-Rellingen in beiden Richtungen Rehe auf der Fahrbahn. Die A7 Flensburg Richtung Hannover ist zwischen Stellingen und Heimfeld wegen Bauarbeiten bis heute Abend gesperrt. Wegen des Hafengeburtstags sind heute und morgen mehrere Straßen und Brücken in St. Pauli gesperrt. 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
5: Mit André Glatzel. In Rheinbeek steht heute die Bürgermeisterwahl an und die Auswahl ist überschaubar. Amtsinhaber Björn Warmer tritt als einziger Kandidat an. Der 50-Jährige steht bereits seit 2014 an der Spitze der Stadtverwaltung und war auch bei der vergangenen Wahl vor 6 Jahren ohne Gegenkandidat geblieben. Obwohl Warmer Mitglied der SPD ist, geht er erneut als unabhängiger Bewerber ins Rennen. Rund 22.300 Menschen dürfen heute in Rheinbeek ihre Stimme abgeben. Bei einem Kandidaten können sie mit Ja oder Nein abstimmen. Nach dem tödlichen Hunter-Virus-Ausbruch ist das betroffene Kreuzfahrtschiff vor Teneriffa angekommen. Die Passagiere sollen an Land mit speziell ausgerüsteten Fahrzeugen zum Flughafen gebracht werden. Unter anderem Deutschland und Frankreich haben für ihre Staatsbürger eigene Evakuierungsflieger organisiert. Die Weltgesundheitsorganisation betonte erneut, für die Allgemeinheit ist das Risiko nach wie vor gering. 3 Passagiere starben auf dem Kreuzer, unter ihnen auch eine Frau aus Deutschland. Bundesjustizministerin Rubig will das Gesetzespaket zum Thema Mietwucher nochmal nachschärfen. Die Strafen bei Verstößen gegen die Mietpreisbremse sollen verschärft werden, sagte Rubig in der Bild am Sonntag. Wer absichtlich Wucherpreise aufruft, muss bisher im maximalen Fall nur die Miete zurückzahlen. Wer heute sowieso im Garten oder im Park sitzt, kann auch mal eine Stunde Vögel zählen und dabei ganz nebenbei etwas für den Naturschutz tun. Denn ABO ruft noch heute zur Stunde der Gartenvögel auf. Die Ergebnisse meldet man den Naturschützern einfach online. In der Fußball-Bundesliga hat St. Pauli mit 1:2 in Leipzig verloren. Die Hamburger bleiben damit einen Spieltag vor Schluss auf einem direkten Abstiegsplatz, punktgleich mit Wolfsburg auf dem Relegationsrang. Beide Teams treffen nächste Woche aufeinander. Die weiteren Ergebnisse: Wolfsburg-Bayern 0:1, Stuttgart-Leverkusen 3:1, Hoffenheim-Bremen 1:0 und Augsburg-Gladbach 3:1. Holstein-Kiels Siegesserie in der zweiten Liga ist zu Ende. Das letzte Heimspiel der Saison gegen Magdeburg verloren die Kieler mit 1:3. In der Tabelle bedeutet das weiter Platz 11. Absteigen kann Holstein ja ohnehin nicht mehr. Die nächsten Delta News gibt's in einer Stunde.
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6: Auf der A7 Hamburg-Flensburg bitte aufpassen. In Höhe Neumünster-Mitte sind in beiden Richtungen Rehe auf der Fahrbahn. Auf der A23 Hamburg-Heide zwischen Halstenbek-Kropunda und Halstenbek-Rellingen sind ebenfalls in beiden Richtungen Rehe auf der Fahrbahn. Die A7 Flensburg Richtung Hannover ist zwischen Stellingen und Heimfeld wegen Bauarbeiten bis heute Abend gesperrt. In Hamburg ist die Immenhofstraße zwischen der Schürbeker Straße und der Uferstraße bis 20 Uhr wegen eines Flohmarkts gesperrt. Und wegen des Hafengeburtstags sind heute und morgen mehrere Straßen und Brücken in St. Pauli dicht. 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
8: Moin Leute, ich hoffe, ihr habt ein schönes Wochenende. Mein Name ist Ina. In der Sendung heute geht es um eine interessante Tour durch den Tierpark Eckholt und die Eisheiligen stehen vor der Tür. Wenn ihr keine Ahnung habt, was das bedeutet, keine Sorge, ich kläre euch heute auf. Und wir starten mit einem sehr wichtigen Thema, wie ich finde, MECFS. Viele von euch haben bestimmt noch nie was davon gehört, obwohl es über 650.000 Fälle in Deutschland gibt. Und die, die schon mal was davon gehört haben, verbinden MECFS vielleicht mit Long-Covid. Das Ganze wird weltweit leider viel zu wenig erforscht. Und das, obwohl das Ausmaß der Krankheit für Betroffene wirklich schlimm und lebensverändernd ist. Wir sprechen heute mit Pastorin Anja Ramelow, die uns ihre Geschichte erzählt. Hört ihr alles jetzt?
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0: Long-Covid, das ist eine Krankheit mit einem ziemlich breiten Spektrum. Moin erstmal, hier ist die Kirche. Mein Name ist Ina, neuer wichtiger Delta. Pastorin Anja Ramelow hat eine Form davon, MECFS, auch bekannt als chronisches Fatigue-Syndrom, abgekürzt. Mitte November 2021 hatte sie sich mit Covid angesteckt.
1: Und dann war die Quarantäne rum und ich dachte, ich bin wieder gesund und habe wieder angefangen zu arbeiten und habe gemerkt, ich bringe aber gar keine Leistung mehr. So, und ich habe mich dann aber, weil Advent war und so, habe ich mich ein bisschen durchgeschleppt, bis Weihnachten rum war. Und dann sind wir in Urlaub gefahren. Und ich habe die ganze Zeit irgendwie so das Gefühl gehabt, es geht mir eigentlich immer schlechter.
0: Ja, sie will natürlich trotzdem ihren Urlaub genießen. Sie machen eine Radtour mit E-Bikes und darauf kam dann aber der Zusammenbruch. Denn einfach weitermachen, das rächt sich bei MECFS. Das Ausmaß davon kommt aber verzögert.
1: Ich hatte keine Kraft mehr, die Bewegung des Wohnmobils auszuhalten. Ich hatte keine Kraft mehr, die Geräusche auszuhalten beim Packen. Das war so der Moment, wo ich wusste, jetzt habe ich ein Problem.
0: Das ist jetzt 4,5 Jahre her. Anja Ramelow musste inzwischen ihren Job aufgeben und auch an ihrem Glauben hat das etwas verändert.
1: Das Erste, was man denkt, ist, hör mal Gott, so schlecht habe ich meinen Job jetzt auch nicht gemacht, dass du mich da jetzt rausnehmen musst. Es hat mich schon auch angefochten, so dass ich gedacht habe, war ich so schlecht oder eigentlich fand ich mich nicht so schlecht.
0: Wie sie es trotzdem schafft, auf dem Weg der Besserung zu sein, das hört ihr gleich.

0: Guten Morgen, die Kirche ist hier mit Ina, neuer Wacher Delta. Wir haben gerade schon drüber gesprochen. Anja Ramelow ist Pastorin und vor mehr als 4 Jahren an Long-Covid erkrankt. Eine Erkrankung, die alles verändert hat. Zum Beispiel musste sie ihren Job aufgeben und es hat auch an ihrem Glauben gerüttelt.
1: Da predigt man sein Leben lang diese bedingungslose Liebe zu Gott und man hat sie nie austesten müssen. Und wenn man dann wirklich eine Krankheit hat, wo es Zeiten gibt, in denen man wirklich auch gar nichts beitragen kann. Und dann erleben, Gott macht's nichts aus. Wenn es nicht so eine dermaßen beschissene Krankheit hätte, würde ich sagen, dafür hat sich schon fast gelohnt.
0: Anja hat MECFS, auch chronisches Fatigue-Syndrom genannt. Betroffene merken dabei vor allem, was sie nicht mehr können. Und das zu verstehen und zu lernen, also eigene Kraftgrenzen zu beachten, das war für Anja der Anfang vom Neubeginn.
1: Bei mir wird es nicht nur ein bisschen besser, sondern schon deutlich besser. Aber der Weg ist halt so wahnsinnig weit. Für mich heißt Hoffnung nicht, gesund zu sein und hinterher wieder genau die Alte zu sein. Eher einen Weg zu finden, dass ich trotz allem ein gefülltes und erfülltes Leben habe.
0: Na, und dafür wünschen wir dir natürlich alles Gute, Anja Ramelow. Vielen Dank für das Gespräch. Es freut uns sehr, dass du mit uns gesprochen hast, denn MECFS ist eine gar nicht mal so seltene Krankheit, die aber leider viel zu wenig

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6: Jetzt wird's hier tierisch. Wart ihr schon mal im Tierpark Eckholt? Da gibt's nämlich heute eine besondere, interessante Tour durch den Park. Mehr dazu jetzt in wenigen Minuten.

0: Neuer tierischer Delta. Ihr hört die Kirche mit mir, Ina. Moin. Im Tierpark Ekold bei Großenaspe. Da gibt's viele, viele Tiere. Aber heute stehen da vor allem die im Mittelpunkt, die schon in der Bibel erwähnt wurden. Urte Lange von der Wildparkschule. Warum macht der Park das?
1: Weil es ein total spannendes Thema ist. Der Bezug zwischen Mensch und Tier geht ja immer mehr verloren. Und ich glaube, dass die christliche Ebene da auch nochmal eine wichtige Rolle spielt und viele Aha-Effekte bringen kann. Und auch nochmal eine ganz besondere Verbindung zum Tier.
0: Es ist jetzt aber nicht so, dass ihr da mit der Bibel durch den Park laufen müsst. Wie läuft denn das Ganze ab?
1: Nein, der Plan ist, wir gucken uns erstmal die Tiere an und lassen die Besucher mal gucken, was sehe ich denn hier eigentlich? Und was vermittelt mir dieses Tier an sich? Was verbinde ich mit dem Esel? Und dann kann man mal rausfinden, wo kommt denn der Esel in der Bibel überhaupt vor? Und dann kommt meistens beim Esel schon die Überraschung, ach, der stand ja gar nicht an der Krippe. Und Maria getragen hat er auch nicht. Oh, warum glauben wir das alle? Und so entwickeln wir dann ein Gespräch, gucken uns vielleicht ein paar Bibelstellen an, lesen vielleicht auch mal eine Geschichte von Bileam oder so.
2: Das würde ich unbedingt gerne machen. Ne? Wir haben uns schon ein bisschen abgesprochen. Ja, das gibt so schöne Geschichten. Und ich bin eben eine Geschichtenerzählerin im Grunde. Und dann teilen wir uns das ein bisschen auf. Urte sagt, ja, ist die Fachfrau und ich assistiere ein bisschen. Ne?
0: Ja, die Dame, die da jetzt noch dazugekommen ist, das ist Heide Hansen. Sie erzählt die passenden Bibelstellen zu den Tieren auf der Tour. Da könnt ihr wirklich eine Menge sehen und lernen und so einen Besuch im Tierpark einfach mal auf eine andere Weise erleben. Um 14 Uhr geht's heute los. Treffen ist am Parkeingang im Tierpark Ekold.

Pankraz, Servats, Bonifaz machen erst im Sommer Platz. Wundervollen guten Morgen euch, hier ist die Kirche und mein Name ist Ina. Neuer, interessanter Delta, denn das klingt zwar jetzt wie so ein alter Spruch von Oma, aber da ist tatsächlich was dran, denn die berühmten Eisheiligen starten. Morgen geht's los und zwar mit dem heiligen Mamertus. Dienstag ist dann Pankratius an der Reihe und dann kommen Servatius und Bonifatius. Und am Freitag kommt zum Schluss noch die kalte Sophie oder Sophia. Und diese Tage, die haben es wettertechnisch echt in sich, denn auch wenn es draußen schon fast nach Sommer aussieht, genau jetzt kann es nochmal so richtig kalt werden. Sogar Bodenfrost ist drin. Deshalb auch der Name Eisheiligen. Also kann sein, dass wir nochmal switchen von draußen Eis essen zu einmummeln auf der Couch mit einem heißen Tee. Das soll euch aber nicht davon abhalten,

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5: Mit André Glatzel. In Rheinweg steht heute die Bürgermeisterwahl an. Amtsinhaber Björn Warmer tritt als einziger Kandidat an. Der 50-Jährige ist bereits seit 2014 Rathauschef und will weitere 6 Jahre im Amt bleiben. Rund 22.300 Menschen können heute mit Ja oder Nein abstimmen. Nach dem tödlichen Hunter-Virus-Ausbruch ist das betroffene Kreuzfahrtschiff vor Teneriffa angekommen. Die Passagiere sollen jetzt ausgeflogen werden. Mehr von Tom Husse.
6: Unter anderem Deutschland und Frankreich haben für ihre Staatsbürger eigene Evakuierungsflüge organisiert. Die Passagiere werden dafür mit speziell ausgerüsteten Fahrzeugen zum Flughafen gebracht. Die Evakuierung wird vom Chef der Weltgesundheitsorganisation Tedros begleitet. Die WHO betonte nochmals, für die Allgemeinheit ist das Risiko nach wie vor gering. 3 Passagiere starben auf dem Kreuzer, unter ihnen noch eine Frau aus Deutschland.
5: Wer heute sowieso im Garten oder im Park sitzt, kann auch mal eine Stunde Vögel zählen und dabei ganz nebenbei etwas für den Naturschutz tun. Der NABU ruft noch heute zur Stunde der Gartenvögel auf. Die Ergebnisse meldet man den Naturschützern einfach online. Dieses Jahr geht es dem NABU besonders um die Finken, sagt Eva Krauter vom NABU Schleswig-Holstein.
7: Es gab im vergangenen Jahr immer mal wieder einen Befall von Trichomonaden. Das sind Parasiten. Und sie können für Finken tödlich sein, weshalb wir jetzt beobachten wollen, ob die Bestände in den Siedlungen und Gärten vielleicht zurückgegangen sind.
5: In der Fußball-Bundesliga hat St. Pauli mit 1:2 in Leipzig verloren und bleibt damit auf einem direkten Abstiegsplatz, punktgleich mit Wolfsburg auf Relegationsrang 16. Nächste Woche trifft St. Pauli auf die Wolfsburger, die 0:1 gegen die Bayern verloren haben. Außerdem spielten Stuttgart-Leverkusen 3:1, Hoffenheim-Bremen 1:0 und Augsburg-Gladbach 3:1. Holstein-Kiels Siegesserie in der 2. Liga ist zu Ende. Das letzte Heimspiel der Saison gegen Magdeburg verloren die Kieler mit 1:3. In der Tabelle bedeutet das weiter Platz 11. Absteigen kann Holstein ja ohnehin nicht mehr. Die nächsten Delta News gibt's in einer Stunde.
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8: Auf der A1 Fehmarn-Lübeck. Vorsicht, in beiden Richtungen sind zwischen Jahnshof und Oldenburg-Nordrehe auf der Straße. Auf der A7 Hamburg-Flensburg sind in beiden Richtungen in Höhe Ofschlag ebenfalls Rehe unterwegs. Die A7 Flensburg Richtung Hannover ist zwischen Stellingen und Heimfeld wegen Bauarbeiten bis heute Abend gesperrt. In Hamburg ist die Straße Immenhof zwischen der Schürbeker Straße und der Uferstraße bis 20 Uhr wegen eines Flohmarkts dicht. Und wegen des Hafengeburtstags sind heute und morgen mehrere Straßen und Brücken in den Stadtteilen St. Pauli, Neustadt, Altstadt und Hafencity gesperrt. 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
2: Mit The Fade of Ophelia starten wir hier in eine neue halbe Stunde an diesem Sonntagvormittag. Und nach Taylor Swift gibt's hier noch Mensch im Spiegel von Ivo Martin und New Religion von Bebe Rexha und Faithless. Ich bin Melle. Schönen Sonntag.

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Sonntag wünsche ich euch, Mel ist hier bei Delta und das waren Bebe Rexha und Faithless mit ihrer Neuauflage von Insomnia in der 2026er Version, heißt der Song jetzt New Religion. Und ich habe jetzt hier den neuen Track von Bund für euch. Der ist an diesem Wochenende in den USA unterwegs, hat dort Shows. Er ist eigentlich Levi Weick, ist in Stuttgart geboren, wohnt inzwischen in Hamburg, ist die meiste Zeit aber ehrlicherweise auch unterwegs. Im letzten Jahr hatte er einen unglaublich viralen Song, nämlich seine Version von Best Day of My Life von Tom Odell. Und jetzt geht's in die 90er Jahre. 1994 ist ein Song namens 1-2 Polizei veröffentlicht worden. Würde man jetzt vielleicht erstmal denken, irgendein deutsches Projekt. Es war aber tatsächlich ein italienisches Musikprojekt. Es hieß Modo und im Fokus stand da der Sänger und Performer Fabio Fritelli, der ist leider 2013 schon gestorben, aber der Song einfach unglaublich ikonisch und bunt hat es geschafft, diese Nummer aus Mitte der 90er Jahre ins Jahr.

0: Ray hier am Sonntagvormittag bei Delta mit Where's My Husband? Hier ist Melle. Und ich habe hier die neue Single von Frederik für euch. Der kommt aus Hamburg. Und sein neuer Song heißt Nie Verstehen. Und es ist sowas wie ein innerer Monolog und es geht um das Älterwerden. Und Frederik findet das sehr schön, hat aber gleichzeitig auch das Gefühl, dass Dinge auch verschwinden, je älter man wird. Auch Dinge, die einen früher ausgemacht haben, sowas wie Neugier, Mut, Leichtigkeit. Und das klingt jetzt, als würde ein mittelalter Mann über das Leben sinnieren. Bei Frederik fängt das alles schon ein bisschen früher an, der ist gerade mal 22. Nie verstehen. Bei Delta, hier ist Frederik.
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2: Mit André Glatzel. In Rheinbeek geht es heute um das Amt des Bürgermeisters. Bei der Wahl gibt es allerdings nur einen Kandidaten. Amtsinhaber Björn Warmer bewirbt sich erneut. Er ist bereits seit 2014 Verwaltungschef von Rheinbeek. Wahlberechtigt sind heute gut 22.000 Bürger. Nach dem tödlichen Hunter-Virus-Ausbruch ist das betroffene Kreuzfahrtschiff vor Teneriffa angekommen. Die Passagiere sollen jetzt ausgeflogen werden. Mehr von Tom Husse.
3: Unter anderem Deutschland und Frankreich haben für ihre Staatsbürger eigene Evakuierungsflüge organisiert. Die Passagiere werden dafür mit speziell ausgerüsteten Fahrzeugen zum Flughafen gebracht. Die Evakuierung wird vom Chef der Weltgesundheitsorganisation Tedros begleitet. Die WHO betonte nochmals, für die Allgemeinheit ist das Risiko nach wie vor gering. 3 Passagiere starben auf dem Kreuzer, unter ihnen noch eine Frau aus Deutschland.
2: Wer eine Frau tötet, weil sie eine Frau ist, soll künftig leichter als Mörder verurteilt werden. Bundesjustizministerin Hubig will das Strafrecht bei Femiziden verschärfen. Viel zu oft würden solche Taten noch als Totschlag gewertet, sagt sie in der Bild am Sonntag, und darauf gibt es niedrigere Strafen. Der NABU ruft die Menschen noch heute zum Vögelzählen auf. Bei der Stunde der Gartenvögel geht es darum, eine Stunde die Vögel im Garten zu beobachten und die Ergebnisse dann dem Naturschutzbund zu melden. Der sammelt die dann in einer Datenbank. Eva Krauter vom NABU Schleswig-Holstein sagte uns:
4: Da kann man Langzeittrends dran ablesen, wie es unseren Vögeln in dieser Sommer-, Frühsommer-, Frühlingszeit geht. Ob es eine Vogelart besonders gut geht, ob die Anzahl der Vögel in Deutschland grundsätzlich zurückgeht, welche Arten dann aber auch sich vielleicht einmal wieder erholen. Das lässt sich daran dann eben gut ablesen.
2: Wien stimmt sich auf den Eurovision Song Contest ein. Heute gibt es eine bunte Parade mit den Delegationen der Teilnehmerländer. Für Deutschland tritt Sarah Engels mit ihrem Song Fire beim ESC an. Das Finale steigt kommenden Samstag. Großer Favorit ist Finnland. Die nächsten Delta News gibt's in einer Stunde.
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5: Auf der A7 Hamburg-Flensburg Vorsicht. In beiden Richtungen sind zwischen Kaltenkirchen und Bad Bramstedt Rehe auf der Straße. Auch zwischen Neumünster Nord und dem Rastplatz Detgen Ost sind Rehe auf der Straße. Die A7 Flensburg Richtung Hannover ist zwischen Stellingen und Heimfeld wegen Bauarbeiten bis heute Abend gesperrt. In Hamburg ist die Straße Immenhof zwischen der Schürbeker Straße und der Uferstraße bis 20 Uhr wegen eines Flohmarkts gesperrt. Bei der Fähre Glückstadt-Wischhafen kommt es zu langen Wartezeiten von bis zu einer Stunde. Wegen des Hafengeburtstags sind heute und morgen mehrere Straßen und Brücken in den Stadtteilen St. Pauli, Neustadt, Altstadt und Hafencity gesperrt. In Niebüll kommt es im Innenstadtbereich aufgrund des Stadtwerkelaufs bis ca. 13 Uhr zu Verkehrsbehinderungen. Geblitzt wird auf der A1 Fehmarn Richtung Lübeck, kurz hinter dem Rastplatz Hasselburger Mühle. Außerdem auf der A1 Lübeck Richtung Hamburg, kurz hinter der Raststätte Bodiket West. 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
7: In einer Stunde geht hier Wünsch dir was los, das ist immer Sonntag so. Und wenn ihr Bock habt auf einen ganz bestimmten Song in der Delta Playlist, dann schickt mir mal bei WhatsApp eine Sprachnachricht. Nummer da ist die 0431 986 986 11. Ich bin Melle, spiele euch hier gleich Fastboy und Clock Clock mit Born Again. Außerdem Swim, die aktuelle Single von BTS. Und wir starten jetzt rein in diese neue halbe Stunde mit Vertigo von Tiffany Aris.
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Gasboy und Clock Clock waren das hier an diesem Sonntagvormittag bei Delta mit Born Again. Und Calvin Harris hat neue Musik. Davon gab es in diesem Jahr von ihm noch gar nicht so viel. Es gab im Februar einen Song mit der Indie-Band Kasabian zusammen. Und jetzt gibt es eine Nummer zusammen mit Jessie. Das ist eine Sängerin aus Irland. In den UK-Charts ist sie schon ein sehr bekannter Name. Sie hat sich gut etabliert, so als Sängerin, so im Dance-Bereich da. Und ich könnte mir vorstellen, dass jetzt der Radius vielleicht auch nochmal etwas erweitert wird, um die ganze Welt. Hier ist der neue Track von Calvin Harris, zusammen mit Jessie. Hier ist Satisfy bei Delta.

durch den Sonntag mit The Weeknd. Das war Blinding Lights hier bei Delta. Ich bin Melle und ich würde euch jetzt hier sehr gerne Lucifer nicht nur ans Ohr, sondern auch ans Herz legen. Die liebe ich dolle. Sie nennt ihren Sound Cinematic Bubble Grunge. Es ist eine Hommage an die 90s, aber das Ganze so durch ein futuristisches Prisma gebrochen. So, und wir sehen auf der einen Seite eine Seifenblase, ganz süß, schön, zerbrechlich, und auf der anderen eine Sicherheitsnadel. Und bei Lucifer passiert Folgendes: Sicherheitsnadel in Seifenblase. Na klar. Hinter Lucifer steckt Valentina Romanski. Sie ist eine Künstlerin aus Berlin. Sie einfach nur Musikerin zu nennen, wäre wirklich zu wenig. Sie ist außerdem Schauspielerin, sie ist Sprecherin und hat ihren ersten Plattenvertrag schon mit 14 unterschrieben. Sie war lange in der Liveband bei Aki Bosse, hat auch mit Ray Garvey schon Tourneen gespielt. Und Paul McCartney hat über sie mal gesagt, "This girl is amazing." Paul McCartney von den Beatles hat recht. Hier ist Lucifer mit ihrer neuen Single Boxes bei Delta.

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3: Mel ist hier, schönen Sonntag wünsche ich und in einer halben Stunde geht Wünschchen was los. 0431 986 986 11, das ist unsere Nummer bei WhatsApp. Da könnt ihr gerne jetzt auch schon Sprachnachrichten hinschicken. All the Things She Said, das Remake von dem großen Tattoo-Song aus den 2000ern.

0: von Harrison gibt's gleich nach Wanted Back von den Giant Rooks und American Girls von Harry Styles. Ich bin Melle, schönen Sonntag.
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schönen Sonntag wünsche ich euch. Mel ist hier bei Delta und das war Harrison mit All the Things She Said. Und aus SDP wird jetzt JazzDP. Die haben ihre legendärsten Songs genommen aus 25 Jahren Bandgeschichte und sich mit dem Capitol Dance Orchestra zusammengetan. 2 Jahre haben sie an diesem Album gearbeitet, komponiert, neu aufgenommen und ihre Songs in so feine Anzüge gesteckt. Dieses Album wird JazzDP heißen. Es erscheint am 20. November. Und wenig später wird es auch so eine Doppelshow geben in Berlin in der Uber Arena am 4. und am 5. Dezember. Und wenn man das Album jetzt vorbestellt, kann man mit dem Album sozusagen auch Tickets kaufen für diese großen Shows, wo sie dann auch mit dem Orchester zusammen auftreten werden. Als ersten Farbtrack gibt es hier die schönsten Tage. Damals wie heute zusammen mit Clouseau, aber jetzt noch on top mit dem Capitol Dance Orchestra. Wir sind SDP bei Delta.

0: Fabulous. Neue Musik hier am Sonntagvormittag bei Delta Fabulous war das von Meek. Mein Name ist Melle. Und gleich geht ihr Wünsche was los. Unsere Nummer bei WhatsApp, wenn ihr einen Musikwunsch habt, ist die 0431 986 986 11. Schickt da bitte mal Sprachnachrichten hin. Ich habe hier noch einen neuen Song für euch, nämlich von Nico Santos, die neue Single. Und den kennen wir ja sehr opulent und mit großen Popsongs oder auch als die melodiöse Stimme auf Rap-Songs. Seine neue Single ist ein bisschen fragiler und reduzierter.
1: 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Der Song für alle, die gerade kämpfen. 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Bleibt optimistisch.

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1: Mit André Glatzel. In Rheinweg steht heute die Bürgermeisterwahl an. Amtsinhaber Björn Warmer tritt als einziger Kandidat an. Der 50-Jährige ist bereits seit 2014 Rathauschef und will weitere 6 Jahre im Amt bleiben. Rund 22.300 Menschen können heute mit Ja oder Nein abstimmen. In Teneriffa läuft die Evakuierung des Kreuzfahrtschiffs, auf dem das Hantavirus ausgebrochen ist. Die Passagiere werden von Bord und direkt zu Flugzeugen gebracht, die sie in ihre Heimatländer zurückbringen. Auf dem Schiff waren 3 Menschen an dem Hantavirus gestorben. Wer eine Frau tötet, weil sie eine Frau ist, soll in Zukunft einfacher als Mörder verurteilt werden. Justizministerin Hubig will das Strafrecht bei Femiziden verschärfen. Das hat sie in der Bild am Sonntag angekündigt. Philipp Nitzig berichtet.
2: Aktuell würden Femizide noch viel zu häufig unter Totschlag fallen und auf Totschlag sind die Strafen geringer. Nur bei Mord kann ein Richter eine lebenslange Haftstrafe in Deutschland anordnen. Bei Totschlag gehe dagegen nur eine begrenzte Strafe. Mit der Klarstellung im Gesetz soll nun auch eine Tötung wegen geschlechtsspezifischen Motiven als Mord bewertet werden dürfen.
1: Wer heute sowieso im Garten oder im Park sitzt, kann auch mal eine Stunde Vögel zählen und dabei ganz nebenbei etwas für den Naturschutz tun. Der NABU ruft noch heute zur Stunde der Gartenvögel auf. Die Ergebnisse meldet man den Naturschützern einfach online. Dieses Jahr geht es dem NABU besonders um die Finken, sagt Eva Krauter vom NABU Schleswig-Holstein.
3: Es gab im vergangenen Jahr immer mal wieder einen Befall von Trichomonaden. Das sind Parasiten. Und sie können für Finken tödlich sein, weshalb wir jetzt beobachten wollen, ob die Bestände in den Siedlungen und Gärten vielleicht zurückgegangen sind.
1: Den Klassenerhalt in der Fußball-Bundesliga hat der HSV schon sicher. Heute müssen die Hamburger zu Hause gegen den SC Freiburg ran. Der hatte erst kürzlich das Ticket fürs Europa-League-Finale gelöst. Anstoß ist 15.30 Uhr. Später spielt auch noch Köln gegen Heidenheim. Mainz trifft auf Union Berlin. Die nächsten Delta News gibt's in einer Stunde.
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4: Auf der A1 Lübeck Richtung Bremen staut es sich zwischen Billstedt und Stillhorn auf 8 Kilometern. Auf der A21 Kiel Richtung Bargteheide sind es 5 Kilometer Stau zwischen Schwissel und Bad Oldesloe-Nord. In Hamburg gibt es stockenden Verkehr auf der B4 Amsingstraße zwischen Spaldingstraße und Billhorner Brückenstraße. Und auf der B75 von Bürgerweide bis Billhorner Brückenstraße stockt es zwischen Wallstraße und Billhorner Röhrendamm. Die A7 Flensburg Richtung Hannover ist zwischen Stellingen und Heimfeld wegen Bauarbeiten bis heute Abend gesperrt. In Hamburg ist die Straße Innenhof zwischen der Schürbeker Straße und der Uferstraße bis 20 Uhr wegen eines Flohmarkts gesperrt. Außerdem kommt es bei der Fähre Glückstadt-Wischhafen zu langen Wartezeiten von bis zu einer Stunde. Geblitzt wird in Struckum auf der Hauptstraße Richtung Bredstedt. Außerdem steht ein Blitzer auf der A1 Fehmarn Richtung Lübeck, kurz hinter dem Rastplatz Hasselburger Mühle. 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
5: Und jeden Sonntagmittag erfülle ich hier eure Musikwünsche. Eine ganze Stunde lang und jetzt geht's los. Ich bin Melle und ihr erreicht mich bei WhatsApp per Sprachnachricht über die 0431 986 9861.
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6: Moin, liebes Delta-Team. Ich wünschte mir von Nina Schubert Nicht allein, wenn's geht. Und einen schönen Sonntag euch allen noch.
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0: Für den Jonas waren das Leonie und Callum Scott mit Stay hier bei Delta. Wünsch dir was? Gibt's immer am Sonntag von 20 vor 12 bis 20 vor 1.
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2: Hallo liebe Melle, hier spricht Laura.
3: Hallo.
2: Ich bin gerade auf dem Weg nach Usedom. Ich würde mich sehr freuen über gute Laune im Auto mit dem Song Unrockbar von den Ärzten. Vielen lieben Dank.
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0: Vielleicht werde ich mich an diesem Song niemals satt hören können. 12 to 12 von Somba war das hier bei Delta. Wünscht dir was? Und vielleicht geht's Pia auch so. Die hat sich den Song nämlich gewünscht. Hier ist Melle. Und wenn ihr auch einen Musikwunsch habt, meldet euch gerne bei WhatsApp über die 0431 986 986 11.
1: Hallo, hier ist Luise. Ich wünsche mir von Idlewar Lass mich gehen. Liebe Grüße.
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0: Das ging raus an Benny. Alle Farben und René Miller waren das hier bei Delta Wünsch dir was mit Body Talk. Ich bin Melle und dafür gerade Musikwünsche.
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2: Moin Melle, wir würden uns gerne von Linkin Park In The End wünschen. Wir sind hier gerade noch am Angeln bis 13 Uhr und dann heißt es einpacken. Euch noch einen schönen Sonntag.
0: Freue ich mich übrigens. Ist ja gar nicht mehr lange hin. 1.6. Volksparkstadion Hamburg. Linkin Park wird mein drittes Mal Linkin Park. Also mit Emily Armstrong als Sängerin. Davor habe ich die vielleicht auch schon dreimal gesehen. Vielleicht insgesamt mein sechstes Linkin Park Mal. Ich freue mich so.
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3: 60 Minuten lang erfülle ich jeden Sonntagmittag hier eure Musikwünsche bei Delta. Ich bin Melle. Eine halbe Stunde haben wir jetzt schon rum, aber eben auch noch eine halbe Stunde vor uns. Und ich freue mich jetzt von euch zu hören. Das geht über WhatsApp, über die 0431 986 986 11. Schickt mir euer Musikwunsch da einfach als Sprachnachricht hin.
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4: Ja, moin, moin. Ja, und irgendwie hat gar keiner Lust zum Arbeiten. Deswegen wünsche ich mir aus aktuellem Anlass dann das Lied Arbeit.

0: Franka, war das Holly Humberstone hier bei Data Wünsche was mit Love Somebody. Ich bin Melle, wünsche euch einen schönen Sonntag und erfülle hier noch bis 20 vor 1 eure Musikwünsche. Meldet euch gerne bei WhatsApp über die 0431 986 986 11.
1: Hi, Franzi hier. Wir wünschen uns außerhalb der Zeit von Bosse. Liebe Grüße.
0: Der hat gestern Abend ein fulminantes Konzert in seiner Heimatstadt Hamburg gespielt. Also Heimatstadt stimmt nicht ganz. Er kommt aus Braunschweig, aber lebt halt schon ungefähr 800 Jahre in Hamburg. Und Mittwoch jetzt ist Kiel dran, Ostseehalle. Wer da spontan noch Bock hat, ich glaube, ein paar Tickets gibt's da wohl noch.
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0: Für die Johanna waren das Lady Gaga und Doechii mit Runway. Mein Name ist Melle. Ich wünsche euch einen schönen Sonntag und erfülle hier noch ein bisschen eure Musikwünsche. Meldet euch gerne.
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2: Hallo Melle, hier Anja aus Kaltenkirchen. Ich wünsche mir von Clan und Alligator Internet. Tschüss.
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0: die Sanna war das, Bruno Mars hier bei Delta Wünsche was mit I Just Might. Mein Name ist Melle und unsere Wünsche was Hotline bei WhatsApp lautet 0431 986 9861. Ich bin Melle und erfülle noch ein bisschen eure Musikwünsche.
1: Moin, liebes Delta Radio. Ich wünsche mir von Sammy Deluxe Weck mich auf. Wenn ihr das spielen könntet, würde ich das ganz toll finden. Schönen Sonntag noch.
0: Veröffentlicht im Jahr 2001 und 25 Jahre später inhaltlich leider wieder oder immer noch aktuell.
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2: Mit André Glatzel. In gleich zwei Kommunen in Schleswig-Holstein werden heute Bürgermeister gewählt. In Rheinbeek tritt Amtsinhaber Björn Warmer als einziger Kandidat an. Der 50-Jährige steht bereits seit 2014 an der Spitze der Stadtverwaltung. Rund 22.300 Menschen dürfen heute in Rheinbeek ihre Stimme abgeben. Auch in der Gemeinde Trittau im Kreis Stormarn wird heute ein neuer Rathauschef gesucht. Zur Wahl stehen Dennis Blum von den Grünen und der CDU-Kandidat Patrick Marsian. Der aktuelle Oberbürgermeister Oliver Mesch tritt nach 12 Jahren nicht erneut an. Nach dem tödlichen Hunter-Virus-Ausbruch wird das betroffene Kreuzfahrtschiff evakuiert. Das Schiff war am Morgen vor der Küste von Teneriffa angekommen. Mehr von Tom Husse.
3: Die Passagiere werden jetzt nach und nach von Bord und dann direkt zu Flugzeugen gebracht, die sie in ihre Heimatländer zurückbringen. Ärzte überwachen die ganze Aktion. WHO-Chef Tedros hatte zuvor nochmal betont, dass das Hunter-Virus nicht mit Corona vergleichbar ist. Das Ansteckungsrisiko sei sehr gering. Auf dem Kreuzfahrtschiff waren 3 Menschen an dem Hunter-Virus gestorben, darunter auch eine Deutsche.
2: Wer eine Frau tötet, weil sie eine Frau ist, soll künftig leichter als Mörder verurteilt werden. Bundesjustizministerin Hubig will das Strafrecht bei Femiziden verschärfen. Viel zu oft würden solche Taten noch als Totschlag gewertet, sagt sie in der Bild am Sonntag, und darauf gibt es niedrigere Strafen. Zum Abschluss des Hamburger Hafengeburtstags laufen bei der Abschlussparade heute Nachmittag einige Traditionssegler aus. Wer sich das Spektakel ansehen möchte, sollte möglichst auf die Öffis umsteigen. Bis in den Abend ist mit Verkehrsbehinderungen zu rechnen, auch weil die A7 in Richtung Süden gesperrt ist. Wien stimmt sich auf den Eurovision Song Contest ein. Heute gibt es eine bunte Parade mit den Delegationen der Teilnehmerländer. Für Deutschland tritt Sarah Engels mit ihrem Song Fire beim ESC an. Das Finale steigt kommenden Samstag. Großer Favorit ist Finnland. Die nächsten Delta News gibt's in einer Stunde.
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4: Auf der A210 Rendsburg-Kiel. Achtung, in Höhe des Kreuzes Rendsburg befinden sich in beiden Richtungen Gänse auf der Straße. Dann gibt es Stau auf der A21 Kiel Richtung Bargteheide zwischen dem Schwisseler Kamp und Bad Oldesloe Nord auf 5 Kilometern. In Hamburg stockt es auf der B4 Amsingstraße zwischen Niender Straße und Billhorner Brückenstraße. Und auf der B75 Bürgerweide bis Billhorner Brückenstraße gibt es zwischen Waldstraße und Billhorner Röhrendamm ebenfalls stockenden Verkehr. Die A7 Flensburg Richtung Hannover ist zwischen Stellingen und Heimfeld wegen Bauarbeiten bis heute Abend gesperrt. In Hamburg ist die Straße Immenhof zwischen der Schürbeker Straße und der Uferstraße bis 20 Uhr wegen eines Flohmarkts gesperrt. Bei der Fähre Glückstadt-Wischhafen kommt es zu langen Wartezeiten von bis zu 2 Stunden. Außerdem ist in Hamburg die Schröder-Stift-Straße zwischen der Straße an der Verbindungsbahn und Papendamm gesperrt. Wegen des Hafengeburtstags sind heute und morgen mehrere Straßen und Brücken in den Stadtteilen St. Pauli, Neustadt, Altstadt und Hafencity gesperrt. Geblitzt wird in Struckum auf der Hauptstraße Richtung Bredstedt. 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
5: Ich bin Ralle.
6: Natürlich bist du da.
5: Er hat schon die unterschiedlichsten Rollen gespielt. Er war John Nash in Beautiful Mind. Er war der Gladiator. Und jetzt spielt er in Nürnberg den ehemaligen Reichsmarschall Hermann Göring. Gleich mehr darüber.
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0: Neuer, interessanter, älter. Bei einem Kino-Neustart sind so einige Genres mit dabei. Nürnberg ist ein Historienfilm, ein Drama, ein Thriller, ein Kriegsfilm und ein Biopic. Und zwar über die Nürnberger Prozesse direkt nach dem Zweiten Weltkrieg. Rami Malek spielt den US-amerikanischen Psychiater Dr. Douglas M. Kelly. Der bekommt den Auftrag, die inhaftierten NS-Kriegsverbrecher zu untersuchen. Es geht darum, ob die Gefangenen verhandlungsfähig sind. Und so bekommen wir als Zuschauer einen Einblick in die Denkweise der Nazis. Eine Begegnung ist für Kelly ganz besonders, denn er trifft natürlich auch auf den Ex-Reichsmarschall Hermann Göring, der übrigens vom großartigen Russell Crowe gespielt wird. Naja, und Göring provoziert sein Gegenüber, wo er nur kann. Trotz der Machtspielchen entwickelt sich ein gefährliches Vertrauensverhältnis.
1: Dr. Kelly?
2: Können Sie mir sagen, wieso ich hier bin?
1: Keine Ahnung, Doc. Ich bin nur der Übersetzer.
2: Was bitte gibt's denn hier zu übersetzen?
1: Warten Sie es ab.
3: Sie befinden sich in einem geheimen Militärgefängnis. Es beherbergt das, was vom Nazi-Oberkommando übrig ist.
2: Sir, ich bin ein guter Psychiater, aber das hier übersteigt möglicherweise meine Kompetenz.
4: Ich werde Hermann Göring vor Gericht stellen. Er ist jetzt das Gesicht der Nazis. Wenn er untergeht, werden sie alle untergehen.
0: Schaut euch Nürnberg jetzt im Kino an.

0: Neuer spannender Delta Rallis Streaming-Tipps. Als einer der größten Kokain-Dealer der 70er und 80er Jahre in den USA gilt George Jung. Und ihn spielt Johnny Depp in dem Film Blow. Toller Film, seltsame Lebensgeschichte, denn eigentlich wächst der kleine George wohlbehütet auf. Doch als die Firma seines Vaters pleite geht, schwört er sich einmal ganz viel Geld zu haben. Tja, und das macht man eben mit illegalen Drogengeschäften. Hier kommt ein Ausschnitt aus dem Trailer.
1: Als in Amerika das große Partyfieber ausbrach.
2: Wenn ihr wirklich dealen wollt, habe ich den richtigen für euch.
3: Barbie!
4: Ich zock euch doch nicht ab. Wollt ihr das Zeug oder nicht?
3: Wir nehmen's.
5: Hast du eine Ahnung, wie viel Moos man damit an der Ostküste machen könnte?
1: Trieb es ein Mann auf den Höhepunkt.
4: Scheint riskant zu sein.
6: Derek, sie ist Stewardess. Die fehlt zu ihr Gepäck nicht.
7: Ich brauch noch mehr.
8: Ich fass es nicht. Wir klauen ein Flugzeug.
9: Wie viel braucht ihr?
10: Alles.
0: Sein Geschäft wächst und wächst. George gerät immer weiter in den Drogenkartellsumpf. Und auch mit seiner großen Liebe Barbara, übrigens großartig von Franka Potente gespielt, scheint etwas nicht in Ordnung zu sein. Und so geht es langsam, aber sicher mit George bergab. Auch ganz besonders, als sein bester Drogenkumpel ihn bescheißt. Blow ist ein richtig gut gemachtes Drama mit tollen Schauspielern. Neben Johnny Depp und Franka Potente sind auch noch Penelope Cruz und Ray Liotta mit dabei. Mein Streaming-Tipp, Blow.

0: Mit allen anderen. Schickt eure WhatsApp-Sprachnachricht von gestern Nacht an 0431 986 986 11. Und dann hört ihr euch Montagmorgen.
1: Ohne Scheiße, ey. Es ist einfach geil.
2: Ja!
0: Woo! 0431 986 986 11.
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6: Moin, hier ist Ralle. Mein Streaming-Tipp gleich ist ein durchgeknallter Film mit William Dafoe und Robert Pattinson in den Hauptrollen. Achso, und dann ist der Leuchtturm in Schwarz-Weiß. Also gleich mehr darüber.
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0: Naja, durchgeknallter Delta. Der Leuchtturm, so heißt ein US-Drama, das ziemlich durchgeknallt ist. William Defoe und Robert Pattinson spielen da zwei Leuchtturmwärter, die komplett isoliert auf einer einsamen Insel arbeiten und so langsam aber sicher dem Wahnsinn verfallen. Eigentlich steht das Dienstende sehr bald an, aber dann kommt ein Sturm auf und der Abreise wird ein Strich durch die Rechnung gemacht. Es stellt sich sehr bald die Frage, wie lange die beiden es auf der einsamen Insel noch aushalten können. Wir sind übrigens Ende des 19. Jahrhunderts auf einer einsamen Insel vor der Küste Neuenglands. Der eine der beiden hat ein paar, naja, sagen wir mal Eigenarten und der andere kämpft mit mythischen Halluzinationen.
1: Sage mir, warum wird ein Holzfäller mit einem Mal Leuchtturmwärter?
2: Um Geld zu verdienen, wie jedermann. Ein neuer Anlauf.
1: Auf der Flucht. Du hast Geheimnisse, oder?
2: Nein, Sir.
1: Wie lange sind wir beide schon auf diesem Felsen? 5 Wochen? 2 Tage? Hilf mir, mich zu erinnern.
0: Das klingt nicht nur seltsam, das ist es auch. Aber schaut es euch an. Aber Vorsicht, der Film ist nicht so ganz ohne. Eine Mischung aus Drama, Fantasy und Horror. Der Leuchtturm, mein Streaming-Tipp.

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2: Mit Eileen Schallhorn. In zwei Kommunen in Schleswig-Holstein werden heute Bürgermeister gewählt. In Rheinbeek tritt Amtsinhaber Björn Warmer als einziger Kandidat an. Der 50-Jährige steht bereits seit 2014 an der Spitze der Stadtverwaltung. Rund 22.300 Menschen dürfen heute in Rheinbeek ihre Stimme abgeben. Auch in der Gemeinde Trittau im Kreis Stormarn wird ein neuer Rathauschef gesucht. Zur Wahl stehen Dennis Blum von den Grünen und der CDU-Kandidat Patrick Masian. Amtsinhaber Oliver Mesch tritt nach 12 Jahren nicht wieder an. Nach dem tödlichen Hunter-Virus-Ausbruch wird das betroffene Kreuzfahrtschiff evakuiert. Das Schiff war am Morgen vor der Küste von Teneriffa angekommen. Mehr von Tom Husse.
3: Die Passagiere werden jetzt nach und nach von Bord und dann direkt zu Flugzeugen gebracht, die sie in ihre Heimatländer zurückbringen. Ärzte überwachen die ganze Aktion. WHO-Chef Tedros hatte zuvor nochmal betont, dass das Hunter-Virus nicht mit Corona vergleichbar ist. Das Ansteckungsrisiko sei sehr gering. Auf dem Kreuzfahrtschiff waren 3 Menschen an dem Hunter-Virus gestorben, darunter auch eine Deutsche.
2: Die SPD will nach dem Aus der 1.000-Euro-Prämie weitere Entlastungen für die Menschen. SPD-Parlamentsgeschäftsführer Wiese sagte der Rheinischen Post, Schwarz-Rot werde darüber beraten, möglicherweise beim Koalitionsausschuss am Dienstag. Eigentlich war ja geplant, dass Arbeitgeber ihren Beschäftigten 1.000 Euro steuerfrei zahlen können. Die Länder hatten das Gesetz am Freitag im Bundesrat gestoppt wegen befürchteter Steuerausfälle. Wer heute sowieso im Garten oder im Park sitzt, kann auch eine Stunde Vögel zählen und dabei ganz nebenbei etwas für den Naturschutz tun. Der NABU ruft noch heute zur Stunde der Gartenvögel auf. Die Ergebnisse meldet man den Naturschützern einfach online. Den Klassenerhalt in der Fußball-Bundesliga hat der HSV schon sicher. Heute müssen die Hamburger zu Hause gegen den SC Freiburg ran. Der hatte erst kürzlich das Ticket fürs Europa-League-Finale gelöst. Anstoß ist 15.30 Uhr. Später spielt auch noch Köln gegen Heidenheim. Mainz trifft auf Union Berlin. Die nächsten Delta-News gibt's in einer Stunde.
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4: In Hamburg stockt es auf der B4 Amsingstraße zwischen Niederstraße und Billhorner Brückenstraße. Auch auf der B75 von der Bürgerweide bis zur Billhorner Brückenstraße gibt es zwischen Waldstraße und Billhorner Röhrendamm stockenden Verkehr. Die A7 Flensburg Richtung Hannover ist zwischen Stellingen und Heimfeld wegen Bauarbeiten bis heute Abend dicht. In Hamburg ist die Straße Immenhof zwischen der Schürbeker Straße und der Uferstraße bis 20 Uhr wegen eines Flohmarkts gesperrt. Wegen des Hafengeburtstags sind heute und morgen mehrere Straßen und Brücken in den Stadtteilen St. Pauli, Neustadt, Altstadt und Hafencity dicht. Geblitzt wird in Struckum auf der Hauptstraße Richtung Bredstedt. Außerdem steht ein Blitzer in Handewitt auf der Lecker Chaussee Richtung Leck in Höhe der Tankstelle. Und auf der A1 Fehmarn Richtung Lübeck, kurz hinter dem Rastplatz Hasselburger Mühle. 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
6: Natürlich bist du das.
5: Vielleicht gibt's wieder News aus der Filmbranche. Der neue Film aus dem Narnia-Universum sollte eigentlich Weihnachten bei Netflix erscheinen. Daraus wird aber nichts. Was dahinter steckt, das gibt es gleich in den Film-News.
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Und jetzt gibt es News aus der Filmbranche. Eigentlich sollte es Weihnachten soweit sein. Narnia, The Magic's Nephew sollte bei Netflix starten. Aber das ist inzwischen verworfen. Und der neue Weg ist jedenfalls für einen Streamingdienst ziemlich unüblich, denn jetzt soll es einen Kinostart 2027 geben und dann auch noch mit einem langen Zeitfenster. Damit wird die Produktion natürlich komplett neu positioniert. 7 Wochen lang soll der Film im Kino laufen, bevor er dann ins Streaming wandert. So viel Kinozeit hatte bisher noch keine englischsprachige Produktion bei Netflix bekommen, also Neuproduktion natürlich. Und damit wird die rund 200 Millionen teure Produktion wie ein klassischer Blockbuster behandelt, also ohne parallele Ausstrahlung als Stream. Am 12. Februar 2027 soll der Film in die Kinos kommen und der Streaming-Start dann erst am 2. April. Weltweit, wohlgemerkt. Also auch bei uns. Wahrscheinlich liegt es einfach daran, dass so viele Blockbuster im Weihnachtsgeschäft rauskommen. Dune 3 oder auch Avengers Doomsday. Und diesem Duell will die Netflix-Produktion wohl ausweichen, aber das ist nur eine Vermutung. Auf alle Fälle müssen Narnia-Freunde ein paar Monate länger warten und dann zuerst ins Kino gehen, falls sie es nicht bis zum Streaming-Start aushalten können.

0: 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Reines Filmtipp sind hier. Scream 7 gibt es übrigens inzwischen auf dem Streamingmarkt. Klar ist da wieder jede Menge Horror und Mystery mit dabei. Und auch wieder mit dabei sind Neve Campbell, Courtney Cox und Mason Gooding. Wie schon im letzten Teil steht auch hier wieder Sydney, also Neve Campbell, im Mittelpunkt der Geschichte. Nach den letzten Ereignissen versucht sie eigentlich ja mit Tochter und Ehemann ein halbwegs normales Leben zu führen. Naja, aber dann meldet sich eben wieder der Ghostface-Killer. Und dieses Mal hat die neue Mordserie deutlich persönliche Züge. Und somit muss sich Sydney ihrem Erzfeind oder wer auch immer jetzt dahinter steckt, stellen.
1: Hallo, Sydney. Ich bringe jeden um, den du liebst. Und du siehst dabei zu.
2: Dieser Killer plant seine Morde schon seit Jahren. Deine Tochter ist jetzt so alt, wie du damals warst, als alles anfing.
0: Also eigentlich nichts Neues im Scream-Universum, außer vielleicht, dass dieses Mal der Drehbuchautor der ersten vier Teile, Kevin Williamson, die Regie übernommen hat. Gut, angenommen wurde natürlich beim letzten Mal die Rückkehr von Neve Campbell, deshalb hofft man hier eben natürlich auf dasselbe. Mal abwarten, wer also Bock auf solide US-Horror-Mystery-Unterhaltung hat, der oder die macht definitiv bei Scream 7 nichts falsch. Jedenfalls kann man sich das Teil inzwischen strömen.

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6: Ralle ist hier ringfrei für Mortal Kombat 2. Das Schicksal der Welt steht auf dem Spiel. Es gibt so einige, die auf diese Fortsetzung gewartet haben. Und jetzt gibt's das Teil in den Kinos. Mehr darüber gleich.
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0: 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Bei der Mortal Kombat Neuverfilmung geht's weiter. Seit dieser Woche läuft nämlich Mortal Kombat 2 in den Kinos und dabei geht's ja wieder um ein Turnier, bei dem die Earthrealms gegen die Outworld kämpfen. Also klar, die Fortsetzung ist eher was für Mortal Kombat-Kenner und Fans. Und inzwischen weiß man ja auch, dass sich der MMA-Kämpfer Cole Young als direkter Nachkomme des legendären Kriegers Hanzo Hasashi entpuppte. Ich weiß sowas leider nicht, weil das so gar nicht meine Welt ist, aber die Serie hat ja sehr viele Fans und für die gibt es eben seit dieser Woche Mortal Kombat 2 in den Kinos.
1: Es gibt 8 Milliarden Menschen auf dem Planeten. Der Mortal Kombat steht uns bevor.
2: Wenn wir noch einmal verlieren, war's das mit der Erde.
1: Johnny Cage, das ist ein Krieg um das Schicksal ihrer Welt.
0: Regisseur ist wieder, wie bei Teil 1, Simon McQuaid. Gedreht wurde schon 2023 und 2024, aber wegen eines Streiks hat sich die Produktion heftigst verschoben. Egal, jetzt läuft ja Mortal Kombat 2 in den Kinos.

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2: Mit Eileen Schallhorn. Die Evakuierung nach dem Hunter-Virus-Ausbruch auf einem Kreuzfahrtschiff läuft. Seit dem Morgen ankert das Schiff vor Teneriffa. Ärzte untersuchen die Passagiere an Bord. Dann werden sie unter hohen Sicherheitsvorkehrungen zu Flugzeugen gebracht, die sie nach Hause bringen sollen. 3 Menschen waren an Bord des Kreuzfahrtschiffes an dem Hunter-Virus gestorben. Die WHO spricht von einem geringen Ansteckungsrisiko. Das Virus sei nicht vergleichbar mit Corona. Die Menschen in Deutschland müssen sich im Moment keine Sorgen machen, dass Gas knapp wird. Das hat die Bundesnetzagentur betont. Lukas Auer berichtet.
3: Behördenchef Klaus Müller kann verstehen, wenn man sich jetzt schon volle Gasspeicher wünscht. Es muss aber niemand in Hektik verfallen, sagte er dem Redaktionsnetzwerk Deutschland. Der Iran-Krieg würde es Gashändlern zwar gerade nicht leichter machen, trotzdem könne man die großen Speicher in Deutschland innerhalb von 30 Tagen befüllen. Nach dem russischen Überfall auf die Ukraine hatte sich Deutschland breiter aufgestellt. Müller verwies dabei auf die Flüssiggasterminals an Nord- und Ostsee.
2: In Schinkel im Kreis Rendsburg-Eckernförde ist in der vergangenen Nacht ein Reetdachhaus bis auf die Grundmauern abgebrannt. Das Feuer war gestern Abend gegen 6:30 ausgebrochen. Der Schaden liegt nach ersten Schätzungen bei rund 300.000 Euro. Die Brandursache ist noch unklar. In 2 Kommunen in Schleswig-Holstein werden heute Bürgermeister gewählt. In Rheinbeek tritt Amtsinhaber Björn Barmer als einziger Kandidat an. Und in der Gemeinde Trittau im Kreis Stormarn wollen Dennis Blum von den Grünen und der CDU-Kandidat Patrick Masian neuer Rathauschef werden. Wien stimmt sich auf den Eurovision Song Contest ein. Heute gibt es eine bunte Parade mit Delegationen der Teilnehmerländer. Für Deutschland tritt Sarah Engels mit ihrem Song Fire beim ESC an. Das Finale steigt kommenden Samstag. Großer Favorit ist Finnland. Die nächsten Delta News gibt's in einer Stunde.
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4: Auf der A1 Lübeck Richtung Bremen, bitte aufpassen, zwischen Hamburg-Moorfleet und Hamburg-Stillhorn ist ein Fahrzeug liegen geblieben. In Hamburg stockt es auf der B4 Amsingstraße, zwischen der Nienerstraße und der Billhorner Brückenstraße auf 4 Kilometern. Die A7 Flensburg Richtung Hannover ist zwischen Stellingen und Heimfeld wegen Bauarbeiten bis heute Abend gesperrt. Außerdem ist die Straße Immenhof zwischen der Schürbeker Straße und der Uferstraße bis 20 Uhr wegen eines Flohmarkts gesperrt. Wegen des Hafengeburtstags sind heute und morgen mehrere Straßen und Brücken in den Stadtteilen St. Pauli, Neustadt, Altstadt und Hafencity dicht. Geblitzt wird auf der A1 Lübeck Richtung Hamburg, kurz hinter der Raststätte Bodiket West. In Struckum auf der Hauptstraße in Richtung Bredstedt. Außerdem steht ein Blitzer in Handewitt auf der Lecker Chaussee in Richtung Leck in Höhe der Tankstelle. 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
5: Es wartet auf euch, liebe Leute, in den nächsten 3 Stunden die allerbeste Playlist der Woche. Denn es ist nichts weniger als die Playlist, die ihr selbst bestimmt habt, und zwar auf deltaradio.de. Herzlich willkommen zur Sendung. Ich bin Daniel. Das hier sind die Delta Top 40. Wir haben eine neue Playlist, nachdem ihr die ganze Woche über abgestimmt habt. Wir starten auch gleich, wie immer, ganz hinten. Aber wir gucken natürlich auch erstmal zurück aufs letzte Wochenende, auf die 3 Songs, die da ganz vorne waren. Denn es ist natürlich die Frage, was tut sich ganz an der Spitze der Delta Top 40 in dieser Sendung? Und dafür müssen wir erstmal wissen, was da letztes Wochenende eigentlich geschehen ist. Auf Platz 3 fast sensationell nach vorne gegangen, Dominik Feig mit White Keys. Auch heute hier der erste Track. Ich bin Daniel, schön, dass ihr dabei seid.

Alex Warren und Fever Dream, auch so ein Kandidat, der sich hier anschickt, nach ganz vorne zu gehen. Vielleicht ja in dieser Sendung. Ne? Alex Warren in den letzten Wochen immer weiter nach oben gegangen und dieser Track, den wir gerade gehört haben, der war dann am letzten Wochenende auf Platz 2. Wir sind ja gerade noch hier beim Rückblick aufs letzte Wochenende. Wir hören uns jetzt noch den Track an, der das letzte Wochenende gewonnen hat. Und dann geht's los mit den frischen Delta Top 40. Ich bin Daniel, freue mich sehr, dass ihr mit dabei seid. Hier kommt noch der Song, der ja vielleicht auch in dieser Woche wieder ganz vorne ist. Tame Impala und Jenny, hier ist Dracula für euch.

Am letzten Wochenende hatte dieser Track hier es dann endlich geschafft, Tame Impala und Jenny, und war nach ganz vorne gegangen bei den Delta Top 40. Und damit schließen wir an dieser Stelle auch den Rückblick aufs letzte Wochenende ab. Schafft es Dracula auch in dieser Woche wieder nach ganz vorne? Eine der großen Fragen, die wir heute beantworten werden hier in dieser Sendung. Aber wir starten natürlich jetzt erstmal wie immer ganz hinten bei Platz 40 von unserer frischen Delta Top 40 Playlist. Hier sind Marshmello und Ingy für euch. Kiss My Friend. Geht noch mal zwei Plätze weiter nach unten.

Nur weil man in der einen Woche ganz hinten auf Platz 40 war, heißt das noch lange nicht, dass man in der nächsten Woche dann komplett draußen ist. Das haben jetzt auch Haven und Caitlin Aragon erfahren. I Run in dieser Woche auf Platz 39, dann nachdem sie letztes Wochenende auf Platz 40 waren. Also schön, dass ihr weiter mit dabei seid. Schön auch, dass ihr für diesen Track gewotet habt auf deltaradio.de. Das macht ja ein bisschen Mut für all die Künstlerinnen und Künstler, die sich in dieser Region hier befinden. Denn so weit unten zu sein ist nicht schön, aber einfach noch ein paar Wochen am Start zu sein hier bei den Delta Top 40, das ist es, was alle wollen. Alle Farben, René Miller, die nächsten hier auf der Playlist, auch zwei Plätze weiter nach unten gegangen. Hier ist Body Talk auf Platz 38.

0: Olivia Dean, Man I Need, heute auf Platz 37 und das nach 29 Wochen. Große, große Leistung. Leute, ein Künstler, der die deutsche Musiklandschaft geprägt hat wie kein anderer, und das können wir wirklich sagen, der hat bald Geburtstag am 17. Mai. Udo Lindenberg wird 80 Jahre alt. Und das ist Anlass für dieses Tribute-Album, was da jetzt am Freitag rausgekommen ist. 24 Künstlerinnen und Künstler interpretieren die Songs von Udo Lindenberg neu, mit dabei auch Tokyo Hotel. Und die haben sich den Track Na und vorgenommen. Warum eigentlich?
1: Also ich muss ehrlich sagen, dass wir den Song gar nicht kannten. Also das war echt so ein Udo-Song, den wir eigentlich vorher nie gehört haben. Ja. Und als wir den Anruf bekamen, dass sie so, ey, ihr könnt auch gerne einen Song beitragen und so, haben wir gedacht, okay, wir hören uns irgendwie alles nochmal an.
2: Jetzt mal nochmal alles an,
1: genau. Genau, und dann sind wir irgendwie durch alle Songs nochmal durch und dann ist uns der über den Weg gelaufen. Und ich habe den wirklich gehört, der hat mich sofort so ins Herz getroffen. Also ich war ja auch immer so, dass ich gesagt habe, ey, man kann lieben, wie man will, und man kann sich auch in einen Mann verlieben und in einen Jungen vergucken und so. Und so gerade raus und so ehrlich und so auf den Punkt und trotzdem so leicht und frei, habe ich das noch nie in einem Song verpackt gehört. Und das war wirklich, ja. Ich hätte es, also als kleiner Junge wahrscheinlich, hätte ich das nicht besser sagen können. Und ich bin halt aber so aufgewachsen, meine Mama hat mich so erzogen und so habe ich halt auch schon gelebt als kleiner Junge. Ja. Und ja, hatte also auch schon meinen ersten Crush, als ich ganz jung war, in einen anderen Jungen, ja. Und so.
2: Und so haben wir den Song gehört und für uns war eigentlich direkt klar, okay, den müssen wir machen.
1: Ja.
2: Gerade auch, weil es jetzt noch nicht so ein Song ist, ich glaube, den haben viele nicht auf dem Schirm.
0: Also ein Song auf jeden Fall, der Bill und Tom Kaulitz sehr berührt hat. Und das ist meine erste Neuvorstellung heute hier in dieser Sendung. Gerne für diesen Song voten auf deltaradio.de. Vielleicht ist er in der nächsten Woche dann ja offiziell platziert.
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2: Sicherlich nicht das, was Kygo, Khalid und Griffin sich vorgestellt haben. Save My Love geht jetzt in der sechsten Woche nochmal 4 Plätze weiter nach unten und ist heute gelandet auf Platz 36. Daniel am Start, schönes Wochenende euch. Hier sind die Delta Top 40.
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Das ist am Anfang immer so ein bisschen so ein Durcharbeiten hier bei den Delta Top 40. Es sind ja keine schlechten Tracks, die wir gerade hören, aber es tut mir immer so leid für die Künstlerinnen und Künstler, die dann eben nach 13 Wochen zum Beispiel auf Platz 35 sind, wie Miles Smith und Niall Horan, Drive Safe. Die sind natürlich auch mit diesem Track mit großen Ambitionen gestartet. Letztendlich, Leute, entscheidet aber ihr auf deltaradio.de und sagt mir, wie sehr ihr welchen Track gerade abfeiert. Bei dem einen ist der vielleicht ganz vorne in der Playlist, aber wenn bei vielen anderen der dann eher weiter unten ist, dann landet er halt auch weiter unten. Wir kommen zu Platz 34. Wir haben Baumgart am Start. Hier ist Loser für euch. Ich bin

So kann es eben auch gehen, ne? Kamrad Hug Yourself, letzte Woche schon auf Platz 39 gewesen. Da hat Kamrad mit Sicherheit mal den Gedanken daran verschwendet, dass er in dieser Woche eben gar nicht mehr mit dabei sein könnte. Aber Leute, ihr habt gewotet für Kamrad und zwar ordentlich in der letzten Woche. Und jetzt ist er halt eben heute hier auf Platz 33. Ist doch toll gelaufen. Was ihr auch gemacht habt, ist ordentlich gewotet für Juju. Die habe ich euch letzte Woche neu vorgestellt mit ihrem Track Dumm. Und genau so ist sie in dieser Woche eingestiegen auf Platz 32. Herzlich willkommen.

Auch für Loy mit Red Eyes geht die Reise eine Woche weiter. Heute Platz 31, damit zwei Plätze weiter unten im Vergleich zur letzten Woche. Aber zwei Plätze, ey, das ist okay, das ist so ein Grundrauschen, ne? Wir kommen zum nächsten Track. Da ist ein Künstler, der vor wenigen Wochen noch in den Top 10 unterwegs war. Hier bei den Delta Top 40. Zartmann mit Weißt du überhaupt noch, wer ich bin? Jetzt ging es allerdings in den letzten zwei, drei Wochen, es ging rasant nach unten. Bis auf Platz 30, Weißt du überhaupt noch, wer ich bin? Hier inzwischen angekommen. Bitte

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1: Zartmann und weißt du überhaupt noch, wer ich bin? Platz 30 hier bei den Delta Top 40. Leute, es war eine riesengroße Überraschung beim Coachella Festival, einem der größten Festivals der Welt. Letzten Monat hat es stattgefunden in den USA und plötzlich standen Madonna und Sabrina Carpenter zusammen auf der Bühne und haben einen Track gesungen, der heißt Bring Your Love. Und dieser Track ist mit drauf auf dem neuen Album von Madonna, das kommt im Juli raus, heißt Confessions 2. Und das war jetzt quasi so eine Vorab-Performance, um uns alle ein bisschen Bock zu machen auf dieses Album. Und ich glaube, das haben wir auch bekommen, das gibt es inzwischen als YouTube-Video nochmal nachzusehen, diese Überraschungs-Performance von den beiden vom Coachella-Festival. Und ich habe gedacht, ich spiele euch diesen Track mal hier als meine zweite Neuvorstellung, denn vielleicht sagt ihr ja, okay, das ist schon eine krasse Kombi. Madonna und Sabrina Carpenter, soll bitte auch mit rein hier in die Delta Top 40. Also, meine zweite Neuvorstellung für euch, hier ist der Track. Bitteschön, viel Spaß damit. Sabrina.

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4: Mit Eileen Schallhorn. Russlands Präsident Putin hat Altkanzler Schröder als Vermittler im Ukraine-Krieg ins Spiel gebracht. Und das sorgt für Diskussionen in der Bundesrepublik. Jana Klonikowski fasst die Reaktionen zusammen.
5: Die Bundesregierung spricht von einem Scheinangebot und einer unglaubwürdigen Verhandlungsoption. Der SPD-Außenpolitiker Adis Ahmetovic findet aber auch, jedes Angebot müsse geprüft werden. Ziel müsse es sein, dass die Europäer mit am Verhandlungstisch sitzen, sagte Ahmetovic dem Spiegel. Grüne und Linke reagierten mit Ablehnung oder mindestens mal mit Skepsis auf Putins Vorschlag. Die AfD ist offen für einen Vermittlungsversuch.
4: Die Evakuierung nach dem Hunter-Virus-Ausbruch auf einem Kreuzfahrtschiff läuft. Seit dem Morgen ankert das Schiff vor Teneriffa. Ärzte untersuchen die Passagiere an Bord. Dann werden sie unter hohen Sicherheitsvorkehrungen zu Flugzeugen gebracht, die sie nach Hause bringen sollen. Drei Menschen waren an Bord des Kreuzfahrtschiffes an dem Hunter-Virus gestorben. Die WHO spricht von einem geringen Ansteckungsrisiko. Das Virus sei nicht vergleichbar mit Corona. Der NABU ruft die Menschen noch heute zum Vögelzählen auf. Bei der Stunde der Gartenvögel geht es darum, eine Stunde die Vögel im Garten zu beobachten und die Ergebnisse dem Naturschutzbund zu melden. Der sammelt die dann in einer Datenbank. Eva Krauter vom NABU Schleswig-Holstein.
6: Da kann man Langzeittrends dran ablesen, wie es unseren Vögeln in dieser Sommer-, Frühsommer-, Frühlingszeit geht. Ob es eine Vogelart besonders gut geht, ob die Anzahl der Vögel in Deutschland grundsätzlich zurückgeht, welche Arten dann aber auch sich vielleicht einmal wieder erholen. Das lässt sich daran dann eben gut ablesen.
4: In zwei Kommunen in Schleswig-Holstein werden heute Bürgermeister gewählt. In Rheinbeek tritt Amtsinhaber Björn Barmer als einziger Kandidat an. Und in der Gemeinde Trittau im Kreis Stormann wollen Dennis Blum von den Grünen und der CDU-Kandidat Patrick Masian neuer Rathauschef werden. Die nächsten Delta News gibt's in der Stunde.
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7: Auf der B4 Amsingstraße in Hamburg stockt es zwischen der Niederstraße und der Billhorner Brückenstraße auf 4 Kilometern. Die A7 Flensburg Richtung Hannover ist zwischen Stellingen und Heimfeld wegen Bauarbeiten bis heute Abend gesperrt. In Hamburg ist die Straße Immenhof zwischen der Schürbeker Straße und der Uferstraße bis 20 Uhr wegen eines Flohmarkts dicht. Außerdem sind wegen des Hafengeburtstags heute und morgen mehrere Straßen und Brücken in den Stadtteilen St. Pauli, Neustadt, Altstadt und Hafencity gesperrt. Geblitzt wird in Struckum auf der Hauptstraße Richtung Bredstedt und in Handewitt auf der Lecker Chaussee Richtung Leck in Höhe der Tankstelle. Außerdem steht ein Blitzer auf der A1 Lübeck Richtung Hamburg kurz hinter der Raststätte Bodiket West. 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
8: Tja Leute, letzte Woche noch gesagt, Robin Schulz und Embers ist so ein Song, der wird nie nach ganz vorne gehen hier bei der Delta Top 40, aber der passt eigentlich ganz gut in jede Playlist. Ne? Den kann man so wegsnacken zwischendurch. Hier ist der nächste Song für euch, Platz 29. Ich bin Daniel.

Only the Poets Monumental, heute Platz 28 bei den Delta Top 40. Wir kommen zum nächsten Track, da ist Ray gelandet, Where is My Husband, und die geht nochmal 4 Plätze weiter nach oben auf Platz 27. Ist vor allem auch deswegen beeindruckend, weil der Song echt seit 28 Wochen am Start ist. Wenn wir mal ganz grob teilen durch 4, dann sind das 7 Monate. Wahnsinn, Wahnsinn, Wahnsinn. Gibt wirklich nicht viele Tracks, die so lange dabei sind. Es gibt auch jetzt auf den Plätzen, die noch folgen, es gibt nur noch einen Song, der länger mit dabei war, als der, den wir jetzt hören. Hier ist Ray, bitteschön.

Teddy Swims, Mr. Know-It-All, hat sich inzwischen auch festgebissen hier im Mittelfeld. Platz 26 heute. Wir kommen zu Platz 25. Da ist Somber mit seinem Track Homewrecker. Der Song jetzt seit 12 Wochen mit dabei. Allerdings, Somber ist ja nochmal platziert mit einem anderen Song. So viel kann ich schon mal vorwegnehmen und der ist weiter vorne. Wir machen also jetzt erstmal weiter mit Platz 25 und dann bin ich gespannt, wo denn 12 to 12 von Somber nachher gelandet ist.

Das ganze Wochenende steht in Hamburg unter dem Stern von Bosse, Barclays Arena. Das sind ganz, ganz große Feier-Emotionen. Platz 24 heute hier bei den Delta Top 40. Willkommen zu Platz 23, da ist Tiffany Harris, Vertigo.

Tiffany Harris und Vertigo, Platz 23 hier bei den Delta Top 40. Schönes Wochenende euch, ich bin Daniel. Wir kommen zu meiner dritten Neuvorstellung, Leute. Ein Song, den wir alle gebrauchen können, kommt von Green und Max Grimm. Der Song heißt Wimpernschlag und es geht darum, diesen Übergang von einem grauen Winter einzufangen zu einem schönen Sommer. Und vor allem nach der dann doch wieder ein bisschen graueren und kühleren Woche können wir das alle gebrauchen. Vielleicht ja, sobald wir diesen Song gehört haben, das Wetter auch schon direkt ein Tacken besser. Also meine dritte Neuvorstellung jetzt hier. Gerne für diesen Song voten auf deltaradio.de. Vielleicht ist er in der nächsten Woche offiziell platziert hier bei den Delta Top 40. Das Leben geht

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7: Willkommen zu Platz 22. Und Leute, ich liebe es einfach, wie sie es selbst sagt. Bitteschön.
8: Hi Germany, I'm Bella Kay and up next is my new track. I love it, I love it, I love it.
7: Also man versteht ungefähr alles bis zu dem Part, wo sie dann über ihren Song spricht. Also der Track heißt I love it, I love it, I love it. Jetzt wissen es alle, hier ist Platz 22.
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Best Hill und Save My Soul. Krass, dieser Song, ich kann es noch nicht wirklich einordnen, Leute. Ist relativ weit unten gestartet, dann nach oben gegangen, dann jetzt wieder nach unten gegangen. Ich weiß noch nicht, wie ihr wirklich dazu steht, aber immerhin auch schon seit 14 Wochen mit dabei. Ihr votet also immer wieder neu, aber in unterschiedlicher Zahl auf deltaradio.de für diesen Track. So ist es, wir werden es weiter beobachten. Wir kommen zu Platz 20, Tampa City, da gelandet. Hier ist für euch Self-Aware.

The Bowser und Magnetic, ein norwegisches Duo, jetzt auch schon seit 3 Wochen mit dabei, heute auf Platz 19. Und wir kommen zu Platz 18. Da ist jetzt der Track, der in dieser Woche am allerlängsten mit dabei ist. Es ist 12 to 12 von Somber. Hallo Leute, immer noch Platz 18. Richtig krass, ne?

Harrison hat All the Things She Said neu interpretiert. Ein Song, der ihn in seiner Kindheit vor allem auch geprägt hat. Und dann hat er gedacht, mach ich doch mal was Neues draus. Platz 17 auf jeden Fall heute hier bei den Delta Top 40. Und es wird eine Künstlerin sein, die auch viele Leute in der Kindheit geprägt hat. Irgendwann wird sie zu dieser Künstlerin. Taylor Swift, Opalite auf Platz 16 heute. Also ich kann mir jetzt schon vorstellen, wie in 20 Jahren die Leute sagen, Taylor Swift hat meine Kindheit geprägt. Ja, so ist es. Hier ist Platz 16. Aha.

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3: Mit Eileen Schallhorn. Altkanzler Gerhard Schröder als Vermittler im Ukraine-Krieg? Die Bundesregierung hat diesen Vorschlag von Kreml-Chef Putin als Scheinangebot bezeichnet. Die SPD ist sich bei dem Thema uneins. Der SPD-Außenpolitiker Adis Ahmetovic sagte dem Spiegel, jedes Angebot müsse ernsthaft geprüft werden. Parteikollege Michael Roth spricht hingegen im Tagesspiegel von einem undurchsichtigen Manöver. Grüne und Linke reagierten mit Ablehnung oder zumindest mit Skepsis auf Putins Vorschlag. Die AfD ist offen für einen Vermittlungsversuch. Wer eine Frau tötet, weil sie eine Frau ist, soll in Zukunft einfacher als Mörder verurteilt werden können. Justizministerin Hubig will das Strafrecht bei Femiziden verschärfen. Das hat sie in der Bild am Sonntag angekündigt. Philipp Nützig berichtet.
4: Aktuell würden Femizide noch viel zu häufig unter Totschlag fallen und auf Totschlag sind die Strafen geringer. Nur bei Mord kann ein Richter eine lebenslange Haftstrafe in Deutschland anordnen. Bei Totschlag gehe dagegen nur eine begrenzte Strafe. Mit der Klarstellung im Gesetz soll nun auch eine Tötung wegen geschlechtsspezifischen Motiven als Mord bewertet werden dürfen.
3: In zwei Kommunen in Schleswig-Holstein werden heute Bürgermeister gewählt. In Rheinbeek tritt Amtsinhaber Björn Warmer als einziger Kandidat an. Der 50-Jährige steht bereits seit 2014 an der Spitze der Stadtverwaltung. Rund 22.300 Menschen dürfen heute in Rheinbeek ihre Stimme abgeben. Auch in der Gemeinde Trittau im Kreis Stormarn wird ein neuer Rathauschef gesucht. Zur Wahl stehen Dennis Blum von den Grünen und der CDU-Kandidat Patrick Masian. Amtsinhaber Oliver Mesch tritt nach 12 Jahren nicht wieder an. In Schinkel im Kreis Rendsburg-Eckernförde ist in der vergangenen Nacht ein Reetdachhaus bis auf die Grundmauern abgebrannt. Das Feuer war gestern Abend gegen 6:30 ausgebrochen. Der Schaden liegt nach ersten Schätzungen bei rund 300.000 Euro. Die Brandursache ist noch unklar. Die nächsten Delta News gibt's in einer Stunde.
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5: Auf der B5 Hamburg-Bergedorfer Straße, Vorsicht in beiden Richtungen, zwischen Billstedt und Mümmelmannsberg sind Personen auf der Straße. Die A7 Flensburg Richtung Hannover ist zwischen Stellingen und Heimfeld wegen Bauarbeiten bis heute Abend gesperrt. Eine weiträumige Umleitung in Richtung Süden ist ab Neumünster Süd eingerichtet. In Hamburg ist die Straße Immenhof zwischen der Schürbeker Straße und der Uferstraße bis 20 Uhr wegen eines Flohmarkts gesperrt. Wegen des Hafengeburtstags sind heute und morgen mehrere Straßen und Brücken in den Stadtteilen St. Pauli, Neustadt, Altstadt und Hafencity gesperrt. Autofahrer sollten das Gebiet weiträumig umfahren. Außerdem ist die Hermann-Blohm-Straße zwischen beim Kraftwerk und Nordersand in beiden Richtungen wegen eines Straßenfestes bis 20 Uhr gesperrt. Geblitzt wird in Struckum auf der Hauptstraße Richtung Bredstedt. Außerdem steht ein Blitzer in Handewitt auf der Lecker Chaussee Richtung Leck in Höhe der Tankstelle. 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
7: Holly Humberstone kann in dieser Woche die Nummer 14 vor ihrem Namen schreiben. To Love Somebody geht einen Platz weiter nach oben. Ich bin Daniel und ich wünsche euch ein schönes Wochenende.

Zara Larsson hat nicht nur unser Delta-Album der Woche gemacht in dieser Woche, sondern hat mit diesem Track Lush Life 2016 einen Song rausgebracht, der 2026 erst so richtig, richtig, richtig krass performen wird. Wahnsinn, seit 17 Wochen mit dabei und der war sogar mal auf Platz 1 hier. Es ist eine richtig verrückte Geschichte, der Track ja eigentlich schon uralt, aber in diesem Jahr plötzlich total gehypt auf den Socials und jetzt performt er besser als in dem Jahr, wo er rausgekommen ist. So ist das manchmal, Leute. Heute Platz 13. Wir kommen zu Platz 12. Da ist Bruno Mars mit seinem Track I Just Might. Bitteschön.

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1: Chiagu ist wieder zurück aus der langen Pause und zwar mit diesem Track, den wir gerade gehört haben. Das war Geld für euch, heute Platz 11 bei den Delta Top 40. Platz 10 geht an Bebe Rexha und Faithless. Hier ist für euch New Religion und das ist der Track, der, glaube ich, bisher am weitesten nach oben gegangen ist. Ne? 12 Plätze nach Norden, das ist doch mal eine große Leistung. Wahnsinn, toll, Platz 10.

Giant Rooks won it back. Zwei Plätze weiter nach unten, aber damit weiterhin unterwegs in den Top 10. Ich glaube, die können zufrieden sein. Wir kommen zu Platz 8. BTS da gelandet. Auch dieser Track hier zwei Plätze weiter nach unten. Hier ist Swim für euch. 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

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BTS und Swim, Platz 8. Hier sind die Delta Top 40. Und ich habe jetzt noch eine Neuvorstellung für euch, Leute. Ein Track, bei dem ihr sagen könnt, ja, bitte mit rein in die Delta Top 40 des nächsten Wochenendes. Und ich bin gespannt, ob ihr sagt, ja, das war eine gute Wahl, diesen Track hier auszuwählen. Maroon 5 haben was Neues draußen. Die sind jetzt auch schon seit 20 Jahren am Start. Im letzten Jahr haben die ihr 8. Album rausgebracht, aber die sind einfach nicht zu bremsen und haben weiter Bock auf Musik. Das ist toll. Jetzt gibt es also diese neue Single und vielleicht gibt es ja dann irgendwann auch das 9. Studioalbum. Das ist allerdings alles Zukunftsmusik. Jetzt spiele ich euch erstmal diesen Track. Heroin heißt der. Und wenn ihr sagt, bitte mit rein, dann gerne dafür voten auf deltaradio.de.

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3: Also der Künstler, der jetzt kommt, der musste wahrscheinlich erstmal seinen Namen suchen. Ivo Martin, letzte Woche neu mit eingestiegen hier in die Delta Top 40. Mensch im Spiegel auf Platz 16. In dieser Woche geht er direkt mal ganze 9 Plätze weiter nach oben bis auf Platz 7. Also das ist eine wirklich, wirklich tolle Leistung. Und Platz 7 ist jetzt auch gar nicht mehr so wahnsinnig weit entfernt vom Treppchen. Also wenn ihr sagt, ey, richtig, richtig geiler Track, würde mich freuen, wenn ihr den supportet auf deltaradio.de. Da votet ihr.
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Harry Styles, American Girls, setzt sich jetzt so richtig fest hier in den Top 10 und das ist auch gut so. Platz 6 war das heute und da kann Harry Styles von mir aus auch gerne noch ein bisschen bleiben und dafür votet ihr natürlich wie immer auf deltaradio.de. Daniel am Start, ich wünsche euch ein schönes Wochenende. Hier ist Platz 5 für Leonie und Callum Scott.

Leonie und Callum Scott und Stay, Platz 5 hier bei den Delta Top 40. Leute, 4 Plätze haben wir nur noch, ist nicht mehr so viel und wir machen gleich direkt weiter, denn wir wollen euch natürlich auch nicht zu sehr auf die Folter spannen und gleichzeitig möchte ich euch diesen Track vorher jetzt gerne trotzdem noch spielen von unserem Delta-Album der Woche. Ne? Sarah Larsson hat was Besonderes gemacht, die hat letztes Jahr ein Album rausgebracht, das heißt Midnight Sun, und in diesem Jahr das ganze Album direkt nochmal neu interpretiert, und zwar nicht alleine. Sie hat das genannt Midnight Sun Girls Trip, weil sie nämlich alle Songs mit anderen Künstlerinnen nochmal neu aufgenommen hat und erweitert hat und neue Versionen daraus kreiert hat. Und das finde ich irgendwie einen ganz interessanten Ansatz, einfach auch mal zu zeigen, was Musik kann und wie man Musik weiterentwickeln kann. Hier ist der nächste Track von unserem Delta-Album der Woche, der Track Blue Moon von Sarah Larsson und in dem Fall jetzt auch von Kehlani.

Alex Warren, Fever Dream, letztes Wochenende noch vermutet, dass der in dieser Woche vielleicht sogar auf Platz 1 gehen könnte. Stattdessen ging es in genau die verkehrte Richtung und er ist runtergepurzelt vom Treppchen auf Platz 4 heute. Tja, so ist das, Leute. Ihr habt gewotet auf deltaradio.de. Auf der anderen Seite eine Künstlerin auf dem Treppchen, die vor 4 Wochen noch nicht mal wusste, ob sie überhaupt mit dabei ist bei den Delta Top 40. Olivia Rodrigo, Drop Dead, heute auf Platz 3.

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1: Olivia Rodrigo, Drop Dead, Platz 3 hier bei den Delta Top 40. Wir kommen zum zweiten Platz und da ist ein Künstler, der hat wirklich, wirklich aufgeholt in den letzten Wochen. Dominik Feig, ne? Der ist jetzt seit 10 Wochen am Start und ich habe das Gefühl, dass das so ein kleiner Slowburner, ne? Von Anfang an gedacht, ist nicht schlecht der Track, aber erst in den letzten Wochen geht er immer weiter nach oben. Letzte Woche Platz 3, heute Platz 2 und ich würde mich tatsächlich auch nicht wundern, wenn er nächste Woche sogar auf Platz 1 ist. Aber das entscheidet wie immer ihr auf deltaradio.de. Hier ist Dominik Feig mit White Keys.

Dominik Feig und White Keys ist nach vorne gerutscht bis auf Platz 2 in dieser Woche und damit ein echter Anwärter für Platz 1 der nächsten Woche. Aber so weit sind wir noch lange nicht. Erstmal gucken wir uns jetzt an, welcher Track eigentlich heute ganz vorne ist. Und es ist der Song, der auch am letzten Wochenende diesen Countdown hier bei Delta schon dominiert hat. Tame Impala und Jenny mit Dracula. Der Song gewinnt auch in dieser Woche wieder und jetzt ist natürlich nur die Frage, was passiert eigentlich damit bis zur nächsten Woche? Ihr entscheidet wieder auf deltaradio.de. Also gerne voten, sagt mir, welchen Track ihr wie abfeiert in der nächsten Woche und ich präsentiere euch natürlich auch am nächsten Wochenende dann wieder das Ergebnis. Ich bin Daniel, freue mich sehr, dass wir heute zusammen hier die letzten 3 Stunden verbracht haben. Bis dann, macht's gut. Tschüss.

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6: Mit Eileen Schallhorn. Russlands Präsident Putin hat Altkanzler Schröder als Vermittler im Ukraine-Krieg ins Spiel gebracht. Und das sorgt für Diskussionen in der Bundesrepublik. Jana Klonikowski fasst die Reaktionen zusammen.
7: Die Bundesregierung spricht von einem Scheinangebot und einer unglaubwürdigen Verhandlungsoption. Der SPD-Außenpolitiker Adis Ahmetovic findet aber auch, jedes Angebot müsse geprüft werden. Ziel müsse es sein, dass die Europäer mit am Verhandlungstisch sitzen, sagte Ahmetovic dem Spiegel. Grüne und Linke reagierten mit Ablehnung oder mindestens mal mit Skepsis auf Putins Vorschlag. Die AfD ist offen für einen Vermittlungsversuch.
6: Nach dem tödlichen Hunter-Virus-Ausbruch wird das betroffene Kreuzfahrtschiff evakuiert. Das Schiff war am Morgen vor der Küste von Teneriffa angekommen. Mehr von Tom Husse.
8: Die Passagiere werden jetzt nach und nach von Bord und dann direkt zu Flugzeugen gebracht, die sie in ihre Heimatländer zurückbringen. Ärzte überwachen die ganze Aktion. WHO-Chef Tedros hatte zuvor nochmal betont, dass das Hunter-Virus nicht mit Corona vergleichbar ist. Das Ansteckungsrisiko sei sehr gering. Auf dem Kreuzfahrtschiff waren 3 Menschen an dem Hunter-Virus gestorben, darunter auch eine Deutsche.
6: DGB-Chefin Fahimi warnt vor neuen Angriffen auf den Sozialstaat. Beim Bundeskongress des Deutschen Gewerkschaftsbundes sagte sie, es gebe Versuche, den 8-Stunden-Tag in Frage zu stellen oder soziale Sicherungssysteme auszuhöhlen. Der DGB werde da klare rote Linien ziehen. In Schinkel im Kreis Rendsburg-Eckernförde ist in der vergangenen Nacht ein Reetdachhaus bis auf die Grundmauern abgebrannt. Das Feuer war gestern Abend gegen 6:30 ausgebrochen. Der Schaden liegt nach ersten Schätzungen bei rund 300.000 Euro. Die Brandursache ist noch unklar. Im letzten Heimspiel der Saison hat der HSV nochmal einen Sieg gefeiert. Gegen Europa-League-Finalist Freiburg setzten sich die Hamburger mit 3:2 durch. Den Klassenerhalt hat der HSV ja bereits seit letzter Woche sicher. Die nächsten Delta News gibt's in einer Stunde.
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9: Auf der A7 Hamburg-Flensburg. Vorsicht, in beiden Richtungen sind zwischen Ofschlag und Schleswig-Jagel Rehe auf der Straße. Auf der A21 Kiel-Bargteheide, bitte aufpassen, in beiden Richtungen sind zwischen Wahlstedt und Bad Segeberg-Nord Personen auf der Straße. Die A7 Flensburg Richtung Hannover ist zwischen Stellingen und Heimfeld wegen Bauarbeiten bis heute Abend gesperrt. In Hamburg ist die Straße Immenhof zwischen der Schürbeker Straße und der Uferstraße bis 20 Uhr wegen eines Flohmarkts gesperrt. Wegen des Hafengeburtstags sind heute und morgen mehrere Straßen und Brücken in den Stadtteilen St. Pauli, Neustadt, Altstadt und Hafencity gesperrt. Außerdem ist die Hermann-Blohm-Straße zwischen beim Kraftwerk und Nordersand in beiden Richtungen wegen eines Straßenfestes bis 20 Uhr dicht. 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
1: Auf der A7 in Höhe Hamburg-Bahrenfeld sind in beiden Richtungen Personen auf der Fahrbahn. Bitte passt dort besonders gut auf.

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3: Mit Lisa Schwarzkopf. Russlands Präsident Putin hat Altkanzler Schröder als Vermittler im Ukraine-Krieg ins Spiel gebracht. Und das sorgt für Diskussionen in der Bundespolitik. Jana Klonikowski fasst die Reaktionen zusammen.
4: Die Bundesregierung spricht von einem Scheinangebot und einer unglaubwürdigen Verhandlungsoption. Der SPD-Außenpolitiker Adis Ahmetovic findet aber auch, jedes Angebot müsse geprüft werden. Ziel müsse es sein, dass die Europäer mit am Verhandlungstisch sitzen, sagte Ahmetovic dem Spiegel. Grüne und Linke reagierten mit Ablehnung oder mindestens mal mit Skepsis auf Putins Vorschlag. Die AfD ist offen für einen Vermittlungsversuch.
3: Auf Teneriffa läuft die Evakuierung des Kreuzfahrtschiffs, auf dem das Hunter-Virus ausgebrochen ist. Die Passagiere werden nach und nach von Bord und dann direkt zu Flugzeugen gebracht, die sie in ihre Heimatländer zurückbringen. Ärzte überwachen die ganze Aktion. WHO-Chef Tedros hatte zuvor noch mal betont, dass das Hunter-Virus nicht mit Corona vergleichbar ist. Das Ansteckungsrisiko sei sehr gering. Auf dem Kreuzfahrtschiff waren 3 Menschen an dem Hunter-Virus gestorben, darunter auch eine Deutsche. Bundesjustizministerin Hubig will bei der Mietpreisbremse nachschärfen. Vor allem die Strafen bei absichtlichen Verstößen sollen härter werden, so Hubig in der Bild am Sonntag. Bisher müssen Vermieter nur die zu hohe Miete zurückzahlen, wenn sie absichtlich gegen die Mietpreisbremse verstoßen. In Schinkel im Kreis Rendsburg-Eckernförde ist in der vergangenen Nacht ein Reetdachhaus bis auf die Grundmauern abgebrannt. Das Feuer war gestern Abend gegen 6:30 ausgebrochen. Der Einsatz zog sich bis in die Nacht. Die Brandursache ist unklar. Der Schaden liegt nach ersten Schätzungen bei 300.000 Euro. Im letzten Heimspiel der Saison hat der HSV nochmal einen Sieg gefeiert. Gegen Europa-League-Finalist Freiburg setzten sich die Hamburger mit 3:2 durch. Den Klassenerhalt hat der HSV ja bereits seit letzter Woche sicher. Die nächsten Delta-News gibt's in einer Stunde.
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5: Auf der A7 Hamburg-Flensburg. Achtung, in Höhe Hamburg-Bahrenfeld sind in beiden Richtungen Personen auf der Fahrbahn. Dann gibt es auf der A1 Lübeck Richtung Hamburg zwischen Hamburg-Billstedt und Hamburg-Stillhorn 8 Kilometer stockenden Verkehr. Die A7 Flensburg Richtung Hannover ist zwischen Stellingen und Heimfeld wegen Bauarbeiten bis heute Abend gesperrt. In Hamburg ist die Straße Immenhof zwischen der Schürbeker Straße und der Uferstraße bis 20 Uhr wegen eines Flohmarkts dicht. Wegen des Hafengeburtstags sind heute und morgen mehrere Straßen und Brücken in den Stadtteilen St. Pauli, Neustadt, Altstadt und Hafencity gesperrt. Außerdem ist die Hermann-Blohm-Straße zwischen beim Kraftwerk und Nordersand in beiden Richtungen wegen eines Straßenfestes bis 20 Uhr gesperrt. 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
2: Mit Lisa Schwarzkopf. Altkanzler Schröder als Vermittler im Ukraine-Krieg. Die Bundesregierung hat diesen Vorschlag von Kreml-Chef Putin als Scheinangebot bezeichnet. Die SPD ist sich bei dem Thema uneins. Der SPD-Außenpolitiker Adis Achmetowitsch etwa sagte dem Spiegel, jedes Angebot müsse ernsthaft geprüft werden. Grüne und Linke reagiert mit Ablehnung oder zumindest mit Skepsis auf Putins Vorschlag. Die AfD ist offen dafür. Nach dem Hunter-Virus-Ausbruch mit 3 Toten wird das betroffene Kreuzfahrtschiff evakuiert. Das Schiff war heute früh vor Teneriffa angekommen. Nach und nach werden die Passagiere von Bord und dann per Flugzeug in ihre Heimatländer gebracht. Das Ansteckungsrisiko sei gering, heißt es von der WHO. DGB-Chefin Fahimi warnt vor neuen Angriffen auf den Sozialstaat. Beim Bundeskongress des Deutschen Gewerkschaftsbundes sagte sie, es gäbe Versuche, den 8-Stunden-Tag in Frage zu stellen oder soziale Sicherungssysteme auszuhöhlen. Der DGB werde da klare rote Linien ziehen. Der Ärzteverband Marburger Bund fordert spezielle Alkoholshops. Schnaps und Likör sollten nicht mehr im Supermarkt, im Kiosk oder an der Tankstelle zu kaufen sein, sondern nur in speziellen Läden, so die Ärztevertreter. Mehr von Eileen Schallhorn.
3: Alkohol trinken gehört zu den größten vermeidbaren Gesundheitsrisiken in Deutschland, heißt es weiter. Gerade junge Menschen müssten da besser geschützt werden. Und Erfahrungen aus anderen Ländern würden zeigen, dass da vor allem höhere Altersgrenzen und eben strengere Regeln beim Verkauf von Alkohol helfen. Der Ärzteverband fordert außerdem mehr Aufklärungskampagnen und Präventionsprogramme an Schulen.
2: Der HSV hat erneut einen Heimsieg gefeiert. Das letzte Heimspiel der Saison gewannen die Hamburger gegen Europa-League-Finalist Freiburg mit 3:2. Heidenheim hat mit einem 3:1-Sieg gegen Köln den Abstiegs-Showdown perfekt gemacht und ist nun punktgleich mit den Konkurrenten St. Pauli und Wolfsburg. Die nächsten Delta-News gibt's in einer Stunde.
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4: Auf der A7 Hamburg Richtung Flensburg, bitte aufpassen, im Elbtunnel ist ein defektes Fahrzeug liegen geblieben. Auf der A1 Lübeck Richtung Hamburg stockt es zwischen Billstedt und Stillhorn auf 5 Kilometern. In Hamburg ist die Straße Immenhof zwischen der Schürbeker Straße und der Uferstraße wegen eines Flohmarkts gesperrt. Wegen des Hafengeburtstags sind mehrere Straßen und Brücken in den Stadtteilen St. Pauli, Neustadt, Altstadt und Hafencity dicht. Außerdem ist die Hermann-Blohm-Straße zwischen beim Kraftwerk und Nordersand in beiden Richtungen wegen eines Straßenfestes gesperrt. Die Fähre Glückstadt-Wischhafen hat aktuell Wartezeiten von bis zu 2 Stunden. 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
6: Schönen guten Abend, Melles hier. Mit dem Mixtape, wie immer mittwochs und sonntags abends ab 20 vor 8. Es gibt eine tolle neue Künstlerin, die heißt Lilith. Ganz am Anfang der Karriere noch. Also zumindest am Anfang der Karriere als die Künstlerin, die ihre eigenen Songs singt. Weil im Musikgeschäft ist sie dann doch schon ein paar Jahre länger, hat viel für andere geschrieben. Jetzt hat Lilith in der letzten Woche ihren 3. Song veröffentlicht. Der heißt Also lass ich es los. Und als ich den gehört habe, habe ich gedacht, das ist ein gutes Thema für ein Mixtape. Darüber wurden wirklich schon sehr, sehr viele Songs geschrieben, weil Aki Bosse sagte mal, und eventuell hören wir den auch noch im Laufe der Sendung, dass Dinge loslassen, also nicht nur Dinge, sondern auch Menschen, vielleicht die Champions League aller Dinge im Leben ist. Und da würde ich ihm zustimmen. Also heute ein Mixtape rund um Songs, die sich um das Thema Loslassen drehen. Hier ist Lilith. Also lasse ich es los.

0: Let It Go von James Bay hier im Melis Mixtape bei Delta. Die Sendung gibt es immer mittwochs und sonntags abends. Und heute geht es um das große Thema Loslassen. Ich kann schon mal spoilern, am Ende der Sendung gibt es einen Song zu diesem Thema. Und als ich den das erste Mal gehört habe, ist die Elbe aus mir rausgebrochen, aus meinen Augen. So, bis dahin habe ich aber auch noch eine fantastische Playlist. Lass Los heißt der nächste Song. Und der ist von Mekkes von The Orsons.
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Zimmer 90 und Baloo Brigada haben diesen Song im letzten Jahr zusammen gemacht. Learn to Let You Go, hier in Melis Mixtape bei Delta. Und das große Thema ist heute, jemanden oder etwas loszulassen. In dem Fall war es jetzt gerade lernen, eine andere Person gehen zu lassen. Und bei dem nächsten Song ist es eher die Bitte, dass jemand anderes einen loslässt. Hier ist Madeline Juno, lass mich los.

Let Somebody Go von Coldplay und Selena Gomez im Kygo Remix hier in Melles Mixtape bei Delta. Das große Thema von dieser Playlist heute Abend ist das Thema Loslassen. Und Herrgott, kann das manchmal dauern. Ich bin mir fast sicher, dass niemand, der das jetzt hier hört, jetzt sagt, gar keine Probleme damit. Noch nie gehabt. Manchmal hält man ja auch ein bisschen zu lange an Dingen und Menschen fest. Manchmal dauert es einfach ein bisschen. Der nächste Song heißt Loslassen, ist vor 2 Jahren rausgekommen und ist von Aaron und Esther Graf. Ja,

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5: Zweite halbe Stunde von Melles Mixtape geht jetzt hier los. Ich wünsche euch einen ganz schönen guten Abend. Das Thema ist Loslassen. Und das beschäftigt viele. Ich glaube, jeder von uns hatte schon mal in bestimmten Lebenssituationen Probleme, Dinge oder Menschen loszulassen. Und dementsprechend beschäftigt dieses Thema auch viele Künstlerinnen und Künstler. Und wir hatten es auch schon in der letzten Stunde davon, das ist ja das eine, dass man selbst entscheidet, Dinge loszulassen. Aber manchmal muss man eben auch jemand anderen bitten, einen gehen zu lassen. Dazu hat vor 3 Jahren zum Beispiel Eile war ein Song gemacht. Lass mich gehen.
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1: Let Her Go von Passenger hier in Melles Mixtape bei Delta. Das große Thema von diesem Mixtape heute Abend ist das Thema Loslassen, etwas gehen lassen, ziehen lassen, aufhören mit Dingen. Und herrje, kann das schwierig sein. Und manchmal guckt man rückblickend auf so Phasen im Leben zurück, wo man denkt sich, ja, das hätte man jetzt vielleicht auch schon mal ein bisschen früher hinkriegen können. Oder sogar, man hat das selbst noch gar nicht gesehen, war nicht einverstanden mit Entscheidungen, die eine andere Person gemacht hat. Und dann sagt man das, was zum Beispiel Fat Tony und Danger Dan in unserem nächsten Song hier sagen. Danke, dass du mich verlassen hast. Hier ist Melles Mixtape bei Delta.
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Ein Mixtape zum Thema Loslassen gibt es heute Abend hier bei Delta. Hier ist Melles Mixtape, wie immer mittwochs und sonntags abends ab 20 vor 8. Das waren Nico Santos und Anne Mosters hier gemeinsam mit Letting Go. Und der nächste Song ist mir irgendwie auch zu diesem Thema eingefallen, weil manchmal muss man ja Dinge loslassen, aber das Leben geht ja trotzdem weiter, auch das eigene. Und ich fand, es gab Mitte der 2000er einen Song von The All-American Rejects. Den habe ich immer in so Situationen gehört, wo man sich selbst mal so ein bisschen antreiben musste. Move Along heißt der Song. Immer noch ein super Ding.

Ein Mixtape zum Thema Loslassen, da darf das natürlich nicht fehlen. Ich lasse auch keine Möglichkeit aus, diesen Song zu spielen. Aus Frozen, Let It Go. Hier in Melles Mixtape bei Delta. Und ich habe am Anfang der Sendung gesagt, dass ich die Sendung abschließen werde mit einem Song zum Thema Loslassen. Als ich den das erste Mal gehört habe, sind, ich weiß nicht wie viele Liter, aus meinen Augen einfach rausgelaufen und ich konnte es nicht aufhalten. Und wie schon so oft in den letzten Jahren war der Übeltäter Aki Bosse. Also eigentlich hat er doch wirklich auf jedem Album immer den einen Song drauf, der mich fertig macht. 2023 war das dieser Song, Loslassen lernen. Und ich habe mich damals in einer Situation befunden, wo ich gezwungen war, etwas loszulassen, aber zu diesem Zeitpunkt noch gar nicht so doll bereit war. Und deshalb hat das ganz schön wehgetan. Und zeitgleich, und das ist ja auch immer der Twist bei Aki Bosse, manchmal schmerzt es ganz schön, was er da so singt, aber es hat immer noch so einen positiven Twist am Ende. Und irgendwie habe ich bei all dem Schmerz genau zu diesem Zeitpunkt trotzdem gewusst, ich muss das jetzt machen, aber dann wird auch alles wieder gut. Oder wie Aki Bosse hier singt in diesem Song, einmal richtig durch die Scherben, tut so unfassbar weh, dann kann es besser werden. Und es wurde besser. Ihr Lieben, schönen Abend für euch. Achso, und ey, und Aki Bosse, ne? Nächste Woche, Mittwoch, wenn das der 13. ist, ist der in Kiel in der Ostseehalle. Ich glaube, da gibt es auch noch ein paar Tickets. Geht da mal hin. Bester Typ live.

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1: Mit Lisa Schwarzkopf. Noch ist unklar, wie es mit der geplanten 1.000 Euro Entlastungsprämie weitergeht. Der Bundesrat hatte das Ganze am Freitag gestoppt, wegen der hohen Belastung für die Wirtschaft und den Steuerausfällen für die Länder. Für CSU-Chef Söder ist klar, damit ist die Prämie vom Tisch. Er sagt in der ARD:
2: An so einem Punkt muss man mal überlegen, macht es dann einen Sinn, etwas weiter zu verfolgen, mit dem Kopf durch die Wand zu gehen? Ich bin ja der einzige Ländervertreter im Koalitionsausschuss. Mein Rat ist dringend, davon abzulassen. Lieber zu überlegen, dass man was Sinnvolleres tut, und zwar dieses vermeintliche, jetzt doch sehr viele Geld, das es gewesen wäre, dann in eine wirklich richtige und gute Einkommensteuerreform zu stecken. Davon haben alle mehr.
1: Russlands Präsident Putin hat Altkanzler Schröder als Vermittler im Ukraine-Krieg ins Spiel gebracht. Und das sorgt für Diskussionen. Die Bundesregierung spricht von einem Scheinangebot. Grüne und Linke sind gegen Putins Vorschlag oder zumindest skeptisch. Die AfD ist offen für einen Vermittlungsversuch. Trittau im Kreis Stormarn hat einen neuen Bürgermeister. CDU-Kandidat Patrick Marsian setzte sich mit 53% knapp gegen Dennis Blum von den Grünen durch. Amtsinhaber Oliver Mesch war nach 12 Jahren nicht wieder angetreten. Bei der Bürgermeisterwahl in Rheinbeek wurde Björn Warmer im Amt bestätigt. Als einziger Kandidat bekam er 86,6% Ja-Stimmen. Warmer ist seit 2014 im Amt. Die Wahlbeteiligung in Rheinbeek lag bei 23%. Wer eine Frau tötet, weil sie eine Frau ist, soll künftig leichter als Mörder verurteilt werden. Bundesjustizministerin Hubig will das Strafrecht bei Femiziden verschärfen. Viel zu oft würden solche Taten noch als Totschlag gewertet, sagt sie in der Bild am Sonntag. Und darauf gibt es niedrigere Strafen. Der HSV hat erneut einen Heimsieg gefeiert. Das letzte Heimspiel der Saison gewannen die Hamburger gegen Europa-League-Finalist Freiburg mit 3:2. Heidenheim hat mit einem 3:1-Sieg gegen Köln den Abstiegs-Showdown perfekt gemacht und ist nun punktgleich mit den Konkurrenten St. Pauli und Wolfsburg. Die nächsten Delta-News gibt's in einer Stunde.
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3: Auf der A1 Lübeck Richtung Hamburg stockt es zwischen Billstedt und Stillhorn auf 2 Kilometern. Die Fähre Glückstadt-Wischhafen hat aktuell Wartezeiten von bis zu einer Stunde. Und wegen des Hafengeburtstags sind mehrere Straßen und Brücken in den Stadtteilen St. Pauli, Neustadt, Altstadt und Hafencity gesperrt. 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
1: 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Von wegen ist es alles nur schlecht. 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
0: Denn in Frankreich kriegt ihr jetzt teilweise günstiger Mittagessen als ein Kaffee am Bahnhof. Die französische Regierung führt nämlich landesweit 1 € Mahlzeiten in Hochschulmensen ein. Also für alle Studis richtig günstig Mittag. Egal ob reich, arm, Stipendien oder komplett broke, kurz vor Monatsende. Vorher galt das nur für Leute mit wenig Geld, jetzt eben für alle. Und das kommt nicht random. Laut Umfragen haben in Frankreich fast die Hälfte aller Studis schon Mahlzeiten ausgelassen, weil das Geld knapp war. Die Regierung steckt deshalb jetzt Millionen da rein und stellt sogar extra Leute für die Mensen ein. Ganz ehrlich, also wenn ihr 5-mal die Woche essen geht und statt über 3 € nur noch einzahlt, macht das am Monatsende schon ordentlich was aus. Da bleibt plötzlich wieder mehr Geld für Kino, Gym oder vielleicht ja auch einfach ein schönes Spaßgetränk zum Start ins Wochenende. Tja, die einzige Gefahr, Frankreichs Mensen könnten jetzt voller werden als IKEA samstags.
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1: Auf der A24 zwischen Jenfeld und Horn werfen Personen in beiden Richtungen Gegenstände auf die Fahrbahn. Passt dort bitte besonders gut auf.

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0: Zelter hier mit mir, Pia, und jetzt gibt's so eine kleine kulinarische Weltreise. Denn wenn's nach den Usern der Plattform Taste Atlas geht, gibt's das beste Essen der Welt 2026 wieder hier. Castafiore, Cannelloni, Lacomorra, Napoletane, Mamma Mia, Belladonna, Parmigiano, Tiramisù. Richtig, Italien, und damit holen sich Pizza, Pasta und Co. die Spitzenposition zurück, nachdem im vergangenen Jahr noch Griechenland vorne lag. Besonders gefeiert werden Klassiker wie die Pizza Napolitana mit ihrem luftigen Rand, Parmigiano Reggiano und der weiße Trüffel aus Alba. Also im Prinzip genau die Dinge, bei denen wir jetzt sofort Hunger bekommen.
1: Lecker.
0: Auf Platz 2, der Platz 1 aus dem letzten Jahr, nämlich Griechenland. Ja. Schön. Mit hochwertigen Olivenölen, Pistazien und traditionellen Gerichten wie Kondosouvli. Ich weiß nicht, ob ich das jetzt richtig ausgesprochen habe. Die Überraschung im Ranking aber ist auf jeden Fall Peru auf Platz 3. Das Land macht einen riesigen Sprung nach vorne und punktet mit würzigen Soßen, Grillgerichten und jeder Menge kulinarischer Vielfalt. Für das ganze Ranking wurden insgesamt 600.000 Bewertungen zu Gerichten aus aller Welt ausgewertet. Deutschland landet übrigens auf Platz 27 mit Klassikern wie Rinderbrust, scharfem Düsseldorfer Senf und der Göttinger Stracke. Heißt unterm Strich, Italien bleibt kulinarisch einfach in der eigenen Liga. Und der nächste Pasta-Abend ist hiermit offiziell beschlossen. Basta!
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1: Mit Hanna Messerschmidt. Noch ist unklar, wie es mit der geplanten 1.000 € Entlastungsprämie weitergeht. Der Bundesrat hatte das Ganze am Freitag gestoppt, wegen der hohen Belastung für die Wirtschaft und den Steuerausfällen für die Länder. Für CSU-Chef Söder ist klar, damit ist die Prämie vom Tisch. Er sagte in der ARD:
2: An so einem Punkt muss man mal überlegen, macht es dann einen Sinn, etwas weiter zu verfolgen, mit dem Kopf durch die Wand zu gehen? Ich bin ja der einzige Ländervertreter im Koalitionsausschuss. Mein Rat ist dringend, davon abzulassen. Lieber zu überlegen, dass man was Sinnvolleres tut, und zwar dieses vermeintliche, jetzt doch sehr viele Geld, das es gewesen wäre, dann in eine wirklich richtige und gute Einkommensteuerreform zu stecken. Davon haben alle mehr.
1: Russlands Präsident Putin hat Altkanzler Schröder als Vermittler im Ukraine-Krieg ins Spiel gebracht, und das sorgt für Diskussionen. Die Bundesregierung spricht von einem Scheinangebot. Grüne und Linke sind gegen Putins Vorschlag oder zumindest skeptisch. Die AfD ist offen für einen Vermittlungsversuch. Nach dem tödlichen Hunter-Virus-Ausbruch wird das betroffene Kreuzfahrtschiff evakuiert. Das Schiff war am Morgen vor der Küste von Teneriffa angekommen. Tom Husse.
3: Die Passagiere werden jetzt nach und nach von Bord und dann direkt zu Flugzeugen gebracht, die sie in ihre Heimatländer zurückbringen. Ärzte überwachen die ganze Aktion. WHO-Chef Tedros hatte zuvor nochmal betont, dass das Hunter-Virus nicht mit Corona vergleichbar ist. Das Ansteckungsrisiko sei sehr gering. Auf dem Kreuzfahrtschiff waren 3 Menschen an dem Hunter-Virus gestorben, darunter auch eine Deutsche.
1: Die Menschen in Deutschland müssen sich im Moment keine Sorgen machen, dass Gas knapp wird. Der Iran-Krieg mache den Handel gerade schwerer, sagte der Chef der Bundesnetzagentur Müller dem RND. Trotzdem könne man die großen Speicher innerhalb von 30 Tagen füllen. Der Ärzteverband Marburger Bund fordert schärfere Regeln beim Verkauf von Alkohol. Schnaps und Likör sollten nur noch in speziellen Alkoholshops zu kaufen sein und nicht mehr in Supermärkten oder Tankstellen, so die Ärztevertreter. So sollen vor allem junge Menschen besser geschützt werden. Die nächsten Delta-News gibt's in einer Stunde.
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4: Wegen des Hafengeburtstags sind mehrere Straßen und Brücken in den Stadtteilen St. Pauli, Neustadt, Altstadt und Hafencity gesperrt. 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
1: Wenn man nicht wenigstens ein kleines bisschen dran glauben würde, dann würde man wohl auch nicht spielen. Fast jeder Fünfte in Deutschland gibt einmal im Jahr einen Lottoschein ab. 6 bis 7 Millionen versuchen regelmäßig ihr Glück. Aber was ist denn, wenn es mal wirklich passiert? Was ist, wenn wirklich mal der Jackpot geknackt wird? Oder man wird einfach mal so Millionär? Ein Berater der Lottozentrale in Berlin hat jetzt mal ein paar Tipps rausgehauen. Gute Nachricht zuerst, der Gewinn selbst ist erstmal steuerfrei. Alles, was man mit der Kohle aber erwirtschaftet, wie Zinsen oder Erträge, das muss dann versteuert werden. So, aber jetzt kommen wir mal zum größten Fehler, den seiner Meinung nach erstmal alle machen. Und zwar zu viele Leute einweihen.
2: Ja, ja.
1: Neid und zu hohe Erwartungen sind vorprogrammiert, führt direkt zu Stress, man hat keinen Spaß mehr. Deswegen sollte man auch jetzt nicht gleich direkt den Job kündigen und nur noch teure Sachen kaufen. Also erstmal kühlen Kopf bewahren, ruhig bleiben und nicht gleich alles raushauen und allen erzählen.
2: Besser ist es ja. Ich habe mal wieder was aus der Kategorie die dümmsten Diebe der Welt. Man könnte ja meinen,
3: die Polizei ist nicht im Internet, Juchai.
2: Doch ist sie hin und wieder anscheinend mal schon. Das zeigt jetzt ein Fall aus der Nähe von Stuttgart. Da waren zwei junge Männer auf Beutezug. Ihr Objekt der Begierde war ein E-Bike. Wahrscheinlich wäre der Diebstahl gar nicht aufgefallen, aber die beiden waren der Meinung, dass es wohl eine gute Idee wäre, die Tat per TikTok live zu übertragen. Das ist natürlich dann relativ schnell aufgefallen und die Beamten brauchten gerade mal eine Stunde, um die beiden Schlauköpfe zu kriegen und dann ging es auch direkt in Untersuchungshaft. Zusätzlich zum E-Bike wurden übrigens auch noch so ein paar Uhren in deren Transporter gefunden.
4: Verzeihen Sie ihm, er hat kein Gehirn.
5: Ja, das braucht nämlich auch keiner. Ist total überbewertet.
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0: Ihr hört Delta mit mir, Pia. Schön, dass ihr dabei seid. Hamburg schreibt gerade ein neues Kapitel für die Buchbranche und zwar ganz bewusst abseits der Bestsellerlisten der großen Konzerne.
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0: Denn die Hansestadt startet als erstes Bundesland überhaupt ein eigenes Förderprogramm für kleine, unabhängige Verlage. Dafür stellt die Kulturbehörde künftig jedes Jahr 700.000 Euro bereit und bis zu 40 Verlage pro Förderrunde können unterstützt werden mit bis zu 25.000 Euro. Bewerben dürfen sich unabhängige Häuser mit Sitz in Hamburg, die literarische Programme veröffentlichen und maximal 2 Millionen Euro Jahresumsatz machen. Ziel ist es, genau die Verlage zu stärken, die oft mutige Bücher veröffentlichen, neue Autorinnen und Autoren eine Bühne geben und für kulturelle Vielfalt sorgen. Zusammenfassend lässt sich also sagen, mehr Unterstützung für kreative Ideen, ungewöhnliche Geschichten und Bücher, die vielleicht nicht sofort auf Platz 1 der Charts landen, aber die Literaturszene auf jeden Fall spannend halten.
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1: Mit Hannah Messerschmidt. Nach dem tödlichen Hunter-Virus-Ausbruch auf einem Kreuzfahrtschiff im Atlantik sind 4 deutsche Passagiere jetzt im niederländischen Eindhoven gelandet. Sie sollen hier in Quarantäne und dann wieder nach Hause kommen. Insgesamt waren 26 Personen an Bord des Sonderflugs, alle ohne Symptome. Für CSU-Chef Söder ist die 1.000 € Entlastungsprämie vom Tisch. Das hat er in der ARD erklärt. Der Bundesrat hatte das Vorhaben am Freitag gestoppt. Die schwarz-rote Bundesregierung will jetzt über das weitere Vorgehen beraten. Lisa Schwarzkopf.
2: Söder sagt, er würde davon abraten, die Prämie gegen den Widerstand der Bundesländer und der Wirtschaft durchzuboxen. Stattdessen sollte jetzt eine umfassende Reform der Einkommenssteuer angegangen werden, um Arbeitnehmer zu entlasten. Die Koalitionspartner Union und SPD liegen bei ihren Steuervorstellungen jedoch weit auseinander, gerade was die Besteuerung von höheren Einkommen angeht.
1: Russlands Präsident Putin hat Altkanzler Schröder als Vermittler im Ukraine-Krieg ins Spiel gebracht. Und das sorgt für Diskussionen in der Bundespolitik. Jana Klonikowski fasst die Reaktionen zusammen.
3: Die Bundesregierung spricht von einem Scheinangebot und einer unglaubwürdigen Verhandlungsoption. Der SPD-Außenpolitiker Adis Ahmetovic findet aber auch, jedes Angebot müsse geprüft werden. Ziel müsse es sein, dass die Europäer mit am Verhandlungstisch sitzen, sagte Ahmetovic dem Spiegel. Grüne und Linke reagierten mit Ablehnung oder mindestens mal mit Skepsis auf Putins Vorschlag. Die AfD ist offen für einen Vermittlungsversuch.
1: Die Menschen in Deutschland müssen sich im Moment keine Sorgen machen, dass Gas knapp wird. Der Iran-Krieg mache den Handel gerade schwerer, sagte der Chef der Bundesnetzagentur Müller dem RND. Trotzdem könne man die großen Speicher innerhalb von 30 Tagen füllen. Der HSV hat erneut einen Heimsieg gefeiert. Das letzte Heimspiel der Saison gewannen die Hamburger gegen Europa-League-Finalist Freiburg mit 3:2. Heidenheim hat mit einem 3:1-Sieg gegen Köln den Abstiegs-Showdown perfekt gemacht und ist nun punktgleich mit den Konkurrenten St. Pauli und Wolfsburg. Und Union Berlin besiegte Mainz mit 3:1. Die nächsten Delta-News gibt's in einer Stunde.
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4: Auf der A210 Rendsburg-Kiel. Achtung, in Höhe des Rastplatzes Hasenmoor sind in beiden Richtungen Rehe auf der Fahrbahn. Und wegen des Hafengeburtstags sind mehrere Straßen und Brücken in den Stadtteilen St. Pauli, Neustadt, Altstadt und Hafencity gesperrt. 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

0: Weißt du überhaupt noch, wer ich?
1: Ich kann da nicht mitreden, Feist. Ich habe kein Abi.
2: Stimmt.
1: Ich habe kein Abitur.
2: Bei mir ist das schon ein bisschen her, muss ich sagen.
1: Ich bin direkt arbeiten gegangen.
2: Bei mir ist das schon ein bisschen her. Ich sag mal so, es hat sich doch einiges anders angefühlt, weil man sich so dachte so, okay, das Ding hast du höchstwahrscheinlich in der Tasche.
1: Ja.
2: Und jetzt ist bald vorbei mit Pauken. Natürlich war es nicht vorbei, aber zumindest erstmal. Man hat sich so ein bisschen erwachsener gefühlt, muss ich zugeben.
1: Schwenker und Feist hier für euch bei Delta. Ich habe eine Berufsausbildung gemacht und musste auch sehr, sehr, sehr, sehr viel lernen. Und zwar für die IHK-Prüfung tatsächlich. Mhm. Und da haben viele dann auch meiner Mitprüflinge gesagt, so, ich habe ja hierfür mehr gelernt als fürs Abi. Aber bei uns war es auf jeden Fall so, direkt danach erstmal Buddel Sekt auf, erstmal anstoßen.
2: Siehst du?
1: So, und dann ist natürlich so die Zeit, wenn das erstmal alles abfällt, dann wird irgendwie eine ganz andere Zeit auf einmal angeschlagen.
2: Ja, es ist so, dass nach dem Abi einige Dinge irgendwie anders wirken als vorher. Es ist ja quasi neuer Lebensabschnitt, man macht einen Haken hinter.
1: Ja.
2: Und der Kollege Leo, der auch übrigens Abi gemacht hat und sich damit auch gut auskennt, weil es bei ihm noch nicht so lange her ist, der hat für euch mal die Top 5 Dinge rausgesucht, die nach dem Abi komplett anders wirken.
3: Platz 5.
4: Der Wecker. Vorher euer Erzfeind, dieses kleine aggressive Rechteck, das euch morgens im Deutsch, LK, Mathe oder Bio gezwungen hat. Nach dem Abi klingelt er immer noch, aber ihr guckt ihn an wie, warum genau hast du hier noch Macht?
3: Platz 4.
4: Der Schulrucksack. Eben noch Überlebenspaket mit Taschenrechnern, Textmarkern, Energydrink und zerknickten Lernzetteln. Jetzt steht er in der Ecke wie ein NPC, dessen Quest beendet ist.
3: Platz 3.
4: Die Abi-WhatsApp-Gruppe. Vorher so Nachrichten wie, was kommt dran? Hat jemand Zusammenfassung? Ich hab nichts gelernt, lol. Danach, wann ist Abi-Ballprobe? Wer hat noch Geld für die Kasse? Und eine Person schreibt trotzdem, oh, ich glaube, ich hab Mathe verkackt.
3: Platz 2.
4: Freizeit. Wochenlang habt ihr gesagt, nach dem Abi mache ich alles und dann ist es soweit. Ihr liegt 3 Stunden auf dem Bett und wisst nicht mal, welche Serie ihr starten sollt. Freizeit fühlt sich erstmal illegal an.
3: Platz 1.
4: Die Frage, und was machst du jetzt? Vom Abi war Smalltalk, nach dem Abi ist es eher ein Angriff. Von Eltern, Nachbarn, Tanten, Leuten beim Bäcker und ihr so, oh, ich hab gerade erst gelernt, wie Gedichtanalyse richtig funktioniert.

0: Der Frühling ist im Start und gerade jetzt im Mai wird das Wetter ja auch immer besser. Hier ist der Delta-Nachmittag, ich bin Amy, deswegen gönnt euch doch einfach mal einen Film draußen. Kollegin Pia hat's für euch ausgecheckt.
1: Kinoliebhaber und Kinoliebhaberin, aufgepasst! Jetzt, wo die schöne Jahreszeit wieder beginnt, heißt es auch gleich wieder Open-Air-Kino, natürlich auch bei uns in Norddeutschland. Von April bis August verwandeln sich nämlich einige Strände, Parks und Plätze bei uns im Norden in schöne Kino-Locations unter freiem Himmel, wo ihr mit Decke, Snacks und euren Liebsten einen schönen Film genießen könnt, das verrate ich euch jetzt. Wir fangen mal chronologisch an. 10. bis 12. Juli gibt es zum Beispiel im Kino am See in Eutin ein paar Filme zu gucken. 17. Juli Strandkino Eckernförde. Dann haben wir in Pinneberg am Drosteiplatz das Open-Air-Kino, was vom 13. bis zum 15. August ist. Open-Air-Kino in Quickborn wird auch geboten, ebenso 13. bis 15. August. Und dann noch weitere Termine im August, zum Beispiel in Flensburg, dann in Fehmarn oder Heiligenhafen. Also es gibt auf jeden Fall ein bisschen was zu glotzen, sage ich jetzt mal so. Ein bisschen Popcorn zu genießen. Wenn ihr also auf Kino unter freiem Himmel steht, kommt ihr in Schleswig-Holstein auf jeden Fall auf eure Kosten.
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1: Ohne Scheiße, ey. 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
3: Mit Hanna Messerschmidt. In den Niederlanden sind jetzt 26 Passagiere und Besatzungsmitglieder des evakuierten Hunter-Virus-Kreuzers gelandet. Der Sonderflug ist am Abend in Eindhoven angekommen. An Bord waren auch 4 deutsche Touristen. Die sollen laut Medienberichten erst nach Frankfurt und anschließend in die jeweiligen Bundesländer gebracht werden. Neben den Deutschen waren unter anderem auch Niederländer, Belgier und Griechen in dem Flieger, alle bisher ohne Symptome. Das Hunter-Virus war vor einigen Wochen auf einem Kreuzfahrtschiff im Atlantik ausgebrochen. 3 Menschen starben, auch eine Frau aus Deutschland. Noch ist unklar, wie es mit der geplanten 1.000 € Entlastungsprämie weitergeht. Der Bundesrat hatte das Ganze am Freitag gestoppt, wegen der hohen Belastung für die Wirtschaft und den Steuerausfällen für die Länder. Für CSU-Chef Söder ist klar, damit ist die Prämie vom Tisch. Er sagte in der ARD:
4: An so einem Punkt muss man mal überlegen, macht es dann einen Sinn, etwas weiter zu verfolgen, mit dem Kopf durch die Wand zu gehen? Ich bin ja der einzige Ländervertreter im Koalitionsausschuss. Mein Rat ist dringend, davon abzulassen, lieber zu überlegen, dass man was Sinnvolleres tut. Und zwar dieses vermeintliche, jetzt doch sehr viele Geld, das es gewesen wäre, dann in eine wirklich richtige und gute Einkommensteuerreform zu stecken. Davon haben alle mehr.
3: Russlands Präsident Putin hat Altkanzler Schröder als Vermittler im Ukraine-Krieg ins Spiel gebracht. Und das sorgt für Diskussionen in der Bundespolitik. Jana Klonikowski fasst die Reaktionen zusammen.
5: Die Bundesregierung spricht von einem Scheinangebot und einer unglaubwürdigen Verhandlungsoption. Der SPD-Außenpolitiker Adis Ahmetovic findet aber auch, jedes Angebot müsse geprüft werden. Ziel müsse es sein, dass die Europäer mit am Verhandlungstisch sitzen, sagte Ahmetovic dem Spiegel. Grüne und Linke reagierten mit Ablehnung oder mindestens mal mit Skepsis auf Putins Vorschlag. Die AfD ist offen für einen Vermittlungsversuch.
3: DGB-Chefin Fahimi warnt vor neuen Angriffen auf den Sozialstaat. Beim Bundeskongress des Deutschen Gewerkschaftsbundes sagte sie, es gebe Versuche, den 8-Stunden-Tag in Frage zu stellen oder soziale Sicherungssysteme auszuhöhlen. Der DGB werde da klare rote Linien ziehen. Im letzten Heimspiel der Saison hat der HSV nochmal einen Sieg gefeiert. Gegen Europa-League-Finalist Freiburg gab es ein 3:2. Heidenheim ist nach einem 3:1-Sieg gegen Köln jetzt punktgleich mit den Abstiegskonkurrenten St. Pauli und Wolfsburg. Und Union Berlin besiegte Mainz ebenfalls mit 3:1. Die nächsten Delta-News gibt's in einer Stunde.
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6: Wegen des Hafengeburtstags sind mehrere Straßen und Brücken in den Stadtteilen St. Pauli, Neustadt, Altstadt und Hafencity gesperrt. 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
7: Ich bin Ralle.
8: Natürlich bist du das.
7: Er hat schon die unterschiedlichsten Rollen gespielt. Er war John Nash in Beautiful Mind. Er war der Gladiator. Und jetzt spielt er in Nürnberg den ehemaligen Reichsmarschall Hermann Göring. Gleich mehr darüber.
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0: 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Bei einem Kinoneustart sind so einige Genres mit dabei. Nürnberg ist ein Historienfilm, ein Drama, ein Thriller, ein Kriegsfilm und ein Biopic. Und zwar über die Nürnberger Prozesse direkt nach dem Zweiten Weltkrieg. Rami Malek spielt den US-amerikanischen Psychiater Dr. Douglas M. Kelly. Der bekommt den Auftrag, die inhaftierten NS-Kriegsverbrecher zu untersuchen. Es geht darum, ob die Gefangenen verhandlungsfähig sind. Und so bekommen wir als Zuschauer einen Einblick in die Denkweise der Nazis. Eine Begegnung ist für Kelly ganz besonders, denn er trifft natürlich auch auf den Ex-Reichsmarschall Hermann Göring, der übrigens vom großartigen Russell Crowe gespielt wird. Naja, und Göring provoziert sein Gegenüber, wo er nur kann. Trotz der Machtspielchen entwickelt sich ein gefährliches Vertrauensverhältnis.
1: Dr. Kelly?
2: Können Sie mir sagen, wieso ich hier bin?
1: Keine Ahnung, Doc, ich bin nur der Übersetzer.
2: Was bitte gibt's denn hier zu übersetzen?
1: Warten Sie es ab.
3: Sie befinden sich in einem geheimen Militärgefängnis. Es beherbergt das, was vom Nazi-Oberkommando übrig ist.
2: Sir, ich bin ein guter Psychiater, aber das hier übersteigt möglicherweise meine Kompetenz.
4: Ich werde Hermann Göring vor Gericht stellen. Er ist jetzt das Gesicht der Nazis. Wenn er untergeht, werden sie alle untergehen.
0: Schaut euch Nürnberg jetzt im Kino an.

0: 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Ralles Streaming-Tipps. Als einer der größten Kokain-Dealer der 70er und 80er Jahre in den USA gilt George Jung. Und den spielt Johnny Depp in dem Film Blow. Toller Film, seltsame Lebensgeschichte, denn eigentlich wächst der kleine George wohlbehütet auf. Doch als die Firma seines Vaters pleite geht, schwört er sich einmal ganz viel Geld zu haben. Tja, und das macht man eben mit illegalen Drogengeschäften. Hier kommt ein Ausschnitt aus dem Trailer.
1: Als in Amerika das große Partyfieber ausbrach.
2: Wenn ihr wirklich dealen wollt, habe ich den richtigen für euch.
3: Barbie!
4: Ich zock euch doch nicht ab. Wollt ihr das Zeug oder nicht?
5: Wir nehmen's.
6: Hast du eine Ahnung, wie viel Moos man damit an der Ostküste machen könnte?
1: Trieb es ein Mann auf den Höhepunkt.
7: Scheint riskant zu sein.
8: Derek, sie ist Stewardess. Die fehlt zu ihr Gepäck nicht.
9: Ich brauch noch mehr. Ich brauch noch mehr.
10: Ich fass es nicht. Wir klauen Flugzeug.
11: Wie viel braucht ihr?
12: Alles.
0: Sein Geschäft wächst und wächst. George gerät immer weiter in den Drogenkartellsumpf. Und auch mit seiner großen Liebe Barbara, übrigens großartig von Franka Potente gespielt, scheint etwas nicht in Ordnung zu sein. Und so geht es langsam, aber sicher mit George bergab. Auch ganz besonders, als sein bester Drogenkumpel ihn bescheißt. Blow ist ein richtig gut gemachtes Drama mit tollen Schauspielern. Neben Johnny Depp und Franka Potente sind auch noch Penelope Cruz und Ray Liotta mit dabei. Mein Streaming-Tipp, Blow.

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2: Vatertag, kurze Woche und Wochenende. All das in einer Woche, besser geht's ja wohl nicht. Hier ist Amy aus eurem Delta-Nachmittag und dafür gibt's natürlich unseren passenden Mallorca-Party-Stream. Ja, denn auch für mich geht's bald wieder auf die Insel.
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2: Ja, höre ich tatsächlich privat auch gerade rauf und runter, der neue Banger von Mark Eggers. Natürlich auch nicht fehlen darf Easy Glück.

0: Also, das Wetter stimmt, die Getränke stellt ihr am besten noch kalt und dann geht's los mit unserem Mallorca-Party-Stream in diese kurze, wilde Woche. Ich wünsche euch was.
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2: Moin, ihr Ralle. Mein Streaming-Tipp gleich ist ein durchgeknallter Film mit William Dafoe und Robert Pattinson in den Hauptrollen. Achso, und dann ist der Leuchtturm in Schwarz-Weiß. Also gleich mehr darüber.

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1: Naja, durchgeknallter Delta. Der Leuchtturm, so heißt ein US-Drama, das ziemlich durchgeknallt ist. William Defoe und Robert Pattinson spielen da zwei Leuchtturmwärter, die komplett isoliert auf einer einsamen Insel arbeiten und so langsam aber sicher dem Wahnsinn verfallen. Eigentlich steht das Dienstende sehr bald an, aber dann kommt ein Sturm auf und der Abreise wird ein Strich durch die Rechnung gemacht. Es stellt sich sehr bald die Frage, wie lange die beiden es auf der einsamen Insel noch aushalten können. Wir sind übrigens Ende des 19. Jahrhunderts auf einer einsamen Insel vor der Küste Neuenglands. Der eine der beiden hat ein paar, naja, sagen wir mal Eigenarten und der andere kämpft mit mythischen Halluzinationen.
2: Sage mir, warum wird ein Holzfäller mit einem Mal Leuchtturmwärter?
3: Um Geld zu verdienen, wie jedermann. Ein neuer Anlauf.
2: Auf der Flucht. Du hast Geheimnisse, oder?
3: Nein, Sir.
2: Wie lange sind wir beide schon auf diesem Felsen? 5 Wochen? 2 Tage? Hilf mir, mich zu erinnern.
1: Das klingt nicht nur seltsam, das ist es auch. Aber schaut es euch an. Aber Vorsicht, der Film ist nicht so ganz ohne. Eine Mischung aus Drama, Fantasy und Horror. Der Leuchtturm, mein Streaming-Tipp.

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3: Mit Hanna Messerschmidt. In Eindhoven in den Niederlanden ist am Abend ein Sonderflug mit Passagieren und Besatzungsmitgliedern des evakuierten Hunter-Virus-Kreuzers gelandet. Insgesamt waren 26 Menschen in dem Flieger, auch 4 Urlauber aus Deutschland. Ralf Reuter, deutscher Konsul auf den Kanaren, sagte in der ARD:
4: Es geht Ihnen den Umständen entsprechend gut. Es ist sicherlich eine Belastung, das ist ja klar psychologisch. Aber die sind eigentlich guten Mutes und sind jetzt natürlich auch froh, dass das Ganze mal ein Ende hat.
3: Das Kreuzfahrtschiff war am Morgen vor der Küste von Teneriffa angekommen. Von dort aus wurden bisher knapp 100 Passagiere ausgeflogen. CSU-Chef Söder hat der Entlastungsprämie für Arbeitnehmer eine Absage erteilt. Für ihn sind die Pläne nach dem Nein des Bundesrats vom Tisch, so Söder in der ARD. Am Dienstag kommen Union und SPD im Koalitionsausschuss zusammen, um über das weitere Vorgehen zu beraten. Altkanzler Schröder als Vermittler im Ukraine-Krieg. Die Bundesregierung hat diesen Vorschlag von Krim-Chef Putin als Scheinangebot bezeichnet. Die SPD ist sich bei dem Thema uneins. Der SPD-Außenpolitiker Armetovic sagte dem Spiegel, jedes Angebot müsse geprüft werden, wie verlässlich es ist. Wer eine Frau tötet, weil sie eine Frau ist, soll in Zukunft einfacher als Mörder verurteilt werden können. Justizministerin Hubig will das Strafrecht bei Femiziden verschärfen. Das hat sie in der Bild am Sonntag angekündigt. Philipp Nützig berichtet.
5: Aktuell würden Femizide noch viel zu häufig unter Totschlag fallen. Und auf Totschlag sind die Strafen geringer. Nur bei Mord kann ein Richter eine lebenslange Haftstrafe in Deutschland anordnen. Bei Totschlag gehe dagegen nur eine begrenzte Strafe. Mit der Klarstellung im Gesetz soll nun auch eine Tötung wegen geschlechtsspezifischen Motiven als Mord bewertet werden dürfen.
3: Der HSV hat erneut einen Heimsieg gefeiert. Das letzte Heimspiel der Saison gewannen die Hamburger gegen Europa-League-Finalist Freiburg mit 3:2. Heidenheim hat mit einem 3:1-Sieg gegen Köln den Abstiegs-Showdown perfekt gemacht und ist nun punktgleich mit den Konkurrenten St. Pauli und Wolfsburg. Und Union Berlin besiegte Mainz mit 3:1. Den nächsten Delta-News gibt's in einer Stunde.
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6: In Hamburg sind wegen des Hafengeburtstags mehrere Straßen und Brücken in den Stadtteilen St. Pauli, Neustadt, Altstadt und Hafencity gesperrt. 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
8: Ich bin Ralle.
9: Natürlich bist du das.
8: Vielleicht gibt's wieder News aus der Filmbranche. Der neue Film aus dem Narnia-Universum sollte eigentlich Weihnachten bei Netflix erscheinen. Daraus wird aber nichts. Was dahinter steckt, das gibt es gleich in den Film-News.

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Und jetzt gibt es News aus der Filmbranche. Eigentlich sollte es Weihnachten soweit sein. Narnia, The Magic's Nephew sollte bei Netflix starten. Aber das ist inzwischen verworfen. Und der neue Weg ist jedenfalls für einen Streamingdienst ziemlich unüblich, denn jetzt soll es einen Kinostart 2027 geben und dann auch noch mit einem langen Zeitfenster. Damit wird die Produktion natürlich komplett neu positioniert. 7 Wochen lang soll der Film im Kino laufen, bevor er dann ins Streaming wandert. So viel Kinozeit hatte bisher noch keine englischsprachige Produktion bei Netflix bekommen, also Neuproduktion natürlich. Und damit wird die rund 200 Millionen teure Produktion wie ein klassischer Blockbuster behandelt, also ohne parallele Ausstrahlung als Stream. Am 12. Februar 2027 soll der Film in die Kinos kommen und der Streaming-Start dann erst am 2. April. Weltweit, wohlgemerkt. Also auch bei uns. Wahrscheinlich liegt es einfach daran, dass so viele Blockbuster im Weihnachtsgeschäft rauskommen. Dune 3 oder auch Avengers Doomsday. Und diesem Duell will die Netflix-Produktion wohl ausweichen, aber das ist nur eine Vermutung. Auf alle Fälle müssen Narnia-Freunde ein paar Monate länger warten und dann zuerst ins Kino gehen, falls sie es nicht bis zum Streaming-Start aushalten können. 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

0: 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Reines Filmtipp sind hier. Scream 7 gibt es übrigens inzwischen auf dem Streamingmarkt. Klar ist da wieder jede Menge Horror und Mystery mit dabei. Und auch wieder mit dabei sind Neve Campbell, Courtney Cox und Mason Gooding. Wie schon im letzten Teil steht auch hier wieder Sydney, also Neve Campbell, im Mittelpunkt der Geschichte. Nach den letzten Ereignissen versucht sie eigentlich ja mit Tochter und Ehemann ein halbwegs normales Leben zu führen. Naja, aber dann meldet sich eben wieder der Ghostface-Killer. Und dieses Mal hat die neue Mordserie deutlich persönliche Züge. Und somit muss sich Sydney ihrem Erzfeind oder wer auch immer jetzt dahinter steckt, stellen.
1: Hallo, Sydney. Ich bringe jeden um, den du liebst. Und du siehst dabei zu.
2: Dieser Killer plant seine Morde schon seit Jahren. Deine Tochter ist jetzt so alt, wie du damals warst, als alles anfing.
0: Also eigentlich nichts Neues im Scream-Universum, außer vielleicht, dass dieses Mal der Drehbuchautor der ersten vier Teile, Kevin Williamson, die Regie übernommen hat. Gut, angenommen wurde natürlich beim letzten Mal die Rückkehr von Neve Campbell, deshalb hofft man hier eben natürlich auf dasselbe. Mal abwarten, wer also Bock auf solide US-Horror-Mystery-Unterhaltung hat, der oder die macht definitiv bei Scream 7 nichts falsch. Jedenfalls kann man sich das Teil inzwischen strömen.

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1: Ralle ist hier ringfrei für Mortal Kombat 2. Das Schicksal der Welt steht auf dem Spiel. Es gibt so einige, die auf diese Fortsetzung gewartet haben. Und jetzt gibt's das Teil in den Kinos. Mehr darüber gleich.
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1: 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Bei der Mortal Kombat Neuverfilmung geht's weiter. Seit dieser Woche läuft nämlich Mortal Kombat 2 in den Kinos und dabei geht's ja wieder um ein Turnier, bei dem die Earthrealms gegen die Outworld kämpfen. Also klar, die Fortsetzung ist eher was für Mortal Kombat-Kenner und Fans. Und ja, inzwischen weiß man ja auch, dass sich der MMA-Kämpfer Cole Young als direkter Nachkomme des legendären Kriegers Hanzo Hasashi entpuppte. Ich weiß sowas leider nicht, weil das so gar nicht meine Welt ist. Aber die Serie hat ja sehr viele Fans und für die gibt es eben seit dieser Woche Mortal Kombat 2 in den Kinos.
2: Es gibt 8 Milliarden Menschen auf dem Planeten. Der Mortal Kombat steht uns bevor.
3: Wenn wir noch einmal verlieren, war's das mit der Erde.
2: Johnny Cage, das ist ein Krieg um das Schicksal ihrer Welt.
1: Regisseur ist wieder, wie bei Teil 1, Simon McQuaid. Gedreht wurde schon 2023 und 2024, aber wegen eines Streiks hat sich die Produktion heftigst verschoben. Egal, jetzt läuft ja Mortal Kombat 2 in den Kinos.

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3: Mit Hanna Messerschmidt. Nach dem tödlichen Hunter-Virus-Ausbruch auf einem Kreuzfahrtschiff im Atlantik sind am Abend 4 deutsche Passagiere in den Niederlanden angekommen. Insgesamt wurden 26 Personen mit einem Sonderflug nach Eindhoven gebracht. Das Kreuzfahrtschiff hatte gestern Morgen Teneriffa angelaufen. Von dort aus wurden bisher knapp 100 Passagiere ausgeflogen. Andere Sonderflüge gingen nach Spanien, Frankreich, Großbritannien und Kanada. 2 weitere Flieger sollen heute Nachmittag starten. Für CSU-Chef Söder ist die 1.000-Euro-Entlastungsprämie vom Tisch. Das hat er in der ARD erklärt. Der Bundesrat hatte das Vorhaben am Freitag gestoppt. Die schwarz-rote Bundesregierung will jetzt über das weitere Vorgehen beraten. Lisa Schwarzkopf.
4: Söder sagt, er würde davon abraten, die Prämie gegen den Widerstand der Bundesländer und der Wirtschaft durchzuboxen. Stattdessen sollte jetzt eine umfassende Reform der Einkommenssteuer angegangen werden, um Arbeitnehmer zu entlasten. Die Koalitionspartner Union und SPD liegen bei ihren Steuervorstellungen jedoch weit auseinander, gerade was die Besteuerung von höheren Einkommen angeht.
3: Russlands Präsident Putin hat Altkanzler Schröder als Vermittler im Ukraine-Krieg ins Spiel gebracht und das sorgt für Diskussionen. Die Bundesregierung spricht von einem Scheinangebot. Grüne und Linke sind gegen Putins Vorschlag oder zumindest skeptisch. Die AfD ist offen für einen Vermittlungsversuch. Der Ärzteverband Marburger Bund fordert spezielle Alkoholshops. Schnaps und Likör sollten nicht mehr im Supermarkt, im Kiosk oder in der Tankstelle zu kaufen sein, sondern nur in speziellen Läden, so die Ärztevertreter. Mehr von Aileen Schallhorn.
5: Alkohol trinken gehört zu den größten vermeidbaren Gesundheitsrisiken in Deutschland, heißt es weiter. Gerade junge Menschen müssten da besser geschützt werden. Und Erfahrungen aus anderen Ländern würden zeigen, dass da vor allem höhere Altersgrenzen und eben strengere Regeln beim Verkauf von Alkohol helfen. Der Ärzteverband fordert außerdem mehr Aufklärungskampagnen und Präventionsprogramme an Schulen.
3: Im letzten Heimspiel der Saison hat der HSV nochmal einen Sieg gefeiert. Gegen Europa-League-Finalist Freiburg gab es ein 3:2. Heidenheim ist nach einem 3:1-Sieg gegen Köln jetzt punktgleich mit den Abstiegskonkurrenten St. Pauli und Wolfsburg. Und Union Berlin besiegte Mainz ebenfalls mit 3:1. Den nächsten Delta-News gibt's in einer Stunde.
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6: Die A7 Hamburg Richtung Flensburg ist zwischen Schleswig-Jagel und Schleswig-Schubi wegen eines brennenden PKWs gesperrt. Es besteht in beiden Richtungen eine Sichtbehinderung durch Rauch. Und wegen des Hafengeburtstags sind mehrere Straßen und Brücken in den Stadtteilen St. Pauli, Neustadt, Altstadt und Hafencity dicht. 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
1: Wenn man nicht wenigstens ein kleines bisschen dran glauben würde, dann würde man wohl auch nicht spielen. Fast jeder Fünfte in Deutschland gibt einmal im Jahr einen Lottoschein ab. 6 bis 7 Millionen versuchen regelmäßig ihr Glück. Aber was ist denn, wenn es mal wirklich passiert? Was ist, wenn wirklich mal der Jackpot geknackt wird? Oder man wird einfach mal so Millionär? Ein Berater der Lottozentrale in Berlin hat jetzt mal ein paar Tipps rausgehauen. Gute Nachricht zuerst, der Gewinn selbst ist erstmal steuerfrei. Alles, was man mit der Kohle aber erwirtschaftet, wie Zinsen oder Erträge, das muss dann versteuert werden. So, aber jetzt kommen wir mal zum größten Fehler, den seiner Meinung nach erstmal alle machen. Und zwar zu viele Leute einweihen.
2: Ja, ja.
1: Neid und zu hohe Erwartungen sind vorprogrammiert, führt direkt zu Stress, man hat keinen Spaß mehr. Deswegen sollte man auch jetzt nicht gleich direkt den Job kündigen und nur noch teure Sachen kaufen. Also erstmal kühlen Kopf bewahren, ruhig bleiben und nicht gleich alles raushauen und allen erzählen.
2: Besser ist es ja. Ich habe mal wieder was aus der Kategorie die dümmsten Diebe der Welt. Man könnte ja meinen,
3: die Polizei ist nicht im Internet, Juchai.
2: Doch, ist sie hin und wieder anscheinend mal schon. Das zeigt jetzt ein Fall aus der Nähe von Stuttgart. Da waren zwei junge Männer auf Beutezug. Ihr Objekt der Begierde war ein E-Bike. Wahrscheinlich wäre der Diebstahl gar nicht aufgefallen, aber die beiden waren der Meinung, dass es wohl eine gute Idee wäre, die Tat per TikTok live zu übertragen. Das ist natürlich dann relativ schnell aufgefallen und die Beamten brauchten gerade mal eine Stunde, um die beiden Schlauköpfe zu kriegen und dann ging es auch direkt in Untersuchungshaft. Zusätzlich zum E-Bike wurden übrigens auch noch so ein paar Uhren in deren Transporter gefunden.
4: Verzeihen Sie ihm, er hat kein Gehirn.
5: Ja, das braucht nämlich auch keiner. Ist total überbewertet.
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